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1: Sechs Uhr, die Nachrichten, zunächst die Übersicht. In Russland wird zum ersten Mal seit Beginn des Angriffskrieges gegen die Ukraine eine Parlamentswahl abgehalten. Kritiker sprechen von einer Scheinabstimmung. Die Debatte über Entlastungen der Bürger angesichts der hohen Kraftstoffpreise in Deutschland dauert an. Die USA haben die Einreise einer hochrangigen Delegation des iranischen Regimes zur Generaldebatte der UNO-Vollversammlung genehmigt. Die Meldungen im Einzelnen. In Russland hat die Parlamentswahl begonnen, die bis Sonntag dauern wird. Ein klarer Sieg der Regierungspartei Geeintes Russland gilt als sicher. Eine echte Opposition ist nicht zugelassen. Es ist die erste Wahl der Staatsduma mit ihren 450 Abgeordneten seit Beginn des russischen Angriffskrieges im Frühjahr 2022. Insgesamt sind mehr als 110 Millionen Menschen zur Stimmabgabe für eine der 10 Kreml-nahen Parteien aufgerufen. Die Wahl findet erstmals auch in den von Russland kontrollierten Teilen der völkerrechtswidrig annektierten ukrainischen Regionen Luhansk, Donetsk, Saporischja und Cherson statt. Kreml-Chef Putin stellt die Abstimmung als Votum für einen Sieg des Landes im Ukraine-Krieg dar. Die Partei Jabloko, die den Krieg ablehnt, wurde im August als letzte Oppositionskraft von der Wahl ausgeschlossen. Die russische Politologin Jekaterina Schulmann, die seit 2022 im deutschen Exil lebt, sagte dem Bayerischen Rundfunk vor einigen Tagen, die Behörden beobachteten genau, wer wählen gehe. Zitat, so weiß das System, wer bereit ist mitzumachen und wer vielleicht weniger bereit ist. Die Politologin Sabine Fischer sagte der Zeit, mit der Wahl solle eine Art Normalität hergestellt und gezeigt werden, dass man die Situation unter Kontrolle habe. Der CDU-Außenpolitiker Hart erklärte, die Wahl sei eine Farce. Der polnische Ministerpräsident Tusk rechnet für die kommenden Wochen mit einer weiteren Verstärkung der russischen Angriffe auf die Ukraine. Tusk sagte im Parlament in Warschau, allen Quellen zufolge sei im Spätherbst und Winter der bislang kritischste Moment im Krieg zu erwarten. Nach Einschätzung von Geheimdiensten umfasse der Plan Russlands auch hybride Angriffe auf Länder, die der Ukraine Beistand leisteten, darunter Polen. Es bestehe ein reales Risiko, dass Drohnen auf das Gebiet eines oder mehrerer NATO-Staaten an der Ostflanke der Allianz stürzten und dass Moskau dies dann offiziell als Unfall darstelle. Ziel sei es dabei, den Zusammenhalt in der NATO zu schwächen. Tusk will die Ukraine heute besuchen, um mit Präsident Zelensky zu sprechen. Bundeskanzler Merz und US-Präsident Trump haben ihr in der vergangenen Woche verschobenes Telefonat nachgeholt. Regierungssprecher Cornelius sagte, bei dem Gespräch sei es um die nächsten Schritte zur Beendigung des Krieges in der Ukraine gegangen. Merz habe die Verabschiedung von Sanktionen gegen Russland durch den US-Kongress gewürdigt. Eigentlich war das Telefonat anlässlich des Jahrestages der Anschläge vom 11. September geplant gewesen. Die Bundesregierung sagte das Telefonat aber ohne Angaben von Gründen ab und verschob es. Unmittelbar davor hatte Trump den Wahlerfolg der laut Landesverfassungsschutz gesichert rechtsextremen AfD in Sachsen-Anhalt gewürdigt. Die Bundesregierung hatte die Äußerungen kritisiert. Zum Abschluss seiner mehrtägigen USA-Reise nimmt Bundesverteidigungsminister Pistorius heute den ersten Kampfjet vom Typ F-35 für die deutsche Luftwaffe in Empfang. Dafür wird Pistorius in Fort Worth im Bundesstaat Texas bei dem Rüstungsunternehmen Lockheed Martin erwartet. Die Bundesregierung hatte 2022 bei dem Konzern insgesamt 35 Maschinen bestellt. Die Tarnkappenjets sollen den veralteten Tornado ersetzen. Die ersten 8 F-35-Maschinen für die deutsche Luftwaffe bleiben zunächst in den USA, wo deutsche Piloten und Techniker an ihnen ausgebildet werden. Ab 2027 sollen dann erste Maschinen auf dem Flieger Horst Büchel in der Eifel stationiert werden. Der ADAC und der Zentralverband des deutschen Handwerks fordern wegen der hohen Kraftstoffpreise eine Senkung der Stromsteuer. Eine ADAC-Sprecherin sagte der Rheinischen Post aus Düsseldorf, das würde private Haushalte entlasten und einen weiteren Anreiz für den Kauf von Elektroautos schaffen. Neben fehlenden Lademöglichkeiten sei der hohe Anschaffungspreis ein Grund, warum Verbraucher zögerten. Handwerkspräsident Dietrich sprach sich ebenfalls für eine geringere Stromsteuer aus, ebenso wie für eine Senkung der Lohnnebenkosten. Er sagte dem Redaktionsnetzwerk Deutschland, die Regierung dürfe sich aber nicht um eine Lösung der strukturellen Probleme herumdrücken. Nach einem Bericht des Portals Table Briefings sollen Bundeskanzler Merz und Finanzminister Klingbeil am Abend über mögliche Entlastungen beraten haben, ebenso wie die Fraktionsspitzen von Union und SPD. Im Wahlkampf in Berlin hat es nach Recherchen des Senders RBB in der Zeit von Anfang August bis Mitte September hunderte Straftaten gegen die antretenden Parteien gegeben.

0: beschädigt, was unter den Straftatbestand der Sachbeschädigung fällt. Auch hier war die AfD mit 801 Fällen das häufigste Ziel. In Berlin wird am Sonntag das Abgeordnetenhaus neu gewählt, in Mecklenburg-Vorpommern der Landtag. Nach einem versuchten Brandanschlag auf die Synagoge in Wuppertal hat die Polizei nach eigenen Angaben einen Tatverdächtigen festgenommen. Demnach handelt es sich um einen 37-jährigen Afghanen, der Polizei bekannt ist und nach ersten Erkenntnissen allein handelte. Der Staatsschutz übernahm die Ermittlungen. Der Mann soll am Nachmittag auf den Treppenstufen der Bergischen Synagoge in Barmen eine brennbare Flüssigkeit entzündet haben. Das Feuer konnte schnell gelöscht werden. Es gab keine Verletzten, der Sachschaden ist gering. Der Zentralrat der Juden in Deutschland und die orthodoxe Rabbinerkonferenz Deutschlands verurteilten die Tat. Die französische Regierung plant im Haushalt für 2027 Einsparungen in Höhe von 54 Milliarden Euro. Premierminister Le Cornu sagte der Zeitung Le Figaro, man müsse die unaufhaltsam steigenden Ausgaben deutlich bremsen. Ohne diesen Schritt würde das Defizit im nächsten Jahr auf mehr als 6,5% des Bruttoinlandsproduktes steigen. Die Regierung steht wegen der Lage an den Anleihemärkten und der Unzufriedenheit der Bevölkerung über steigende Lebenshaltungskosten unter Druck. Anfang der Woche lag die Rendite für 10-jährige Staatsanleihen bei mehr als 4,5% und damit auf dem höchsten Stand seit 18 Jahren. Der Haushaltsentwurf soll Ende des Monats ins Parlament eingebracht werden, das politisch gespalten ist. Die sozialistischen Abgeordneten haben ihre Unterstützung bereits ausgeschlossen. Die rechtsgerichtete Partei Rassemblement National hat sich bisher nicht klar positioniert. Die US-Regierung erlaubt hochrangigen Vertretern des iranischen Regimes die Einreise zur Generaldebatte der UNO-Vollversammlung in New York. Das US-Außenministerium gab bekannt, man habe Visa für die Teilnahme an den Sitzungen erteilt. Die Delegation, zu der nach Agenturberichten auch Präsident Pezeshkian und Außenminister Araghchi zählen, unterliegt aber Reisebeschränkungen innerhalb der Vereinigten Staaten. Die USA und der Iran befinden sich seit Ende Februar in einem militärischen Konflikt. Auch US-Präsident Trump wird bei der UNO-Generalversammlung, zu der Vertreter aus rund 140 Staaten erwartet werden, eine Rede halten. Laut dem Portal Axios will Trump die Veranstaltung auch dazu nutzen, um mit Vertretern von Golfstaaten über den Konflikt mit dem Iran zu sprechen. Fußball-Bundesligist TSG Hoffenheim ist mit einer Niederlage in die Europa-League-Saison gestartet. Die Mannschaft von Trainer Christian Ilzer verlor beim griechischen Vertreter OFI Kreta mit 0:2. Und hier noch einmal die Übersicht. In Russland wird zum ersten Mal seit Beginn des Angriffskrieges gegen die Ukraine eine Parlamentswahl abgehalten. Kritiker sprechen von einer Scheinabstimmung. Die Debatte über Entlastungen der Bürger angesichts der hohen Kraftstoffpreise in Deutschland dauert an. Die USA haben die Einreise einer hochrangigen Delegation des iranischen Regimes zur Generaldebatte der UNO-Vollversammlung genehmigt. Das Wetter. Wechselbewölkt und etwas Regen südlich der Donau trocken, 17 bis 23 Grad. Am morgigen Samstag in der Nordhälfte gebietsweise Regen, in der Südhälfte nach Nebelauflösung heiter, 19 bis 26 Grad. Die weiteren Aussichten am Sonntag im Norden meist stark bewölkt und zeitweise Regen, der bis zum Abend auch in den Süden zieht. Im südlichen Baden-Württemberg noch zeitweise sonnig, 17 bis 27 Grad. Das waren die Nachrichten.
1: Das waren die Nachrichten vom Deutschlandfunk. 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
2: Und das am Freitagmorgen hier am 18. September. Ich wünsche einen guten Start in diesen letzten Arbeitstag der Woche.

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1: Heute ist der 18. September und jedes Jahr am 18. September, da werden kurioserweise Knoten gefeiert. Denn heute ist der Weltknotentag. Die International Guide of Knot Tiers, also die internationale Vereinigung von Menschen mit Interesse an Knoten und Knotentechniken aller Art, hat diesen Tag 2018 auf die Liste geschrieben. Der Weltknotentag entstand, weil man ein Standardwerk der Knoten feiern wollte, das sogenannte Ashley Book of Notes. Der Künstler Clifford Warren Ashley hatte über einen Zeitraum von 11 Jahren genau 2854 nummerierte Einträge mit ca. 7000 Abbildungen von mehr als 2000 Knoten gesammelt. Allerdings ist umstritten, wann genau der Feiertag liegen sollte. Denn der erste Weltknotentag fand eigentlich am 18. Dezember statt, dem Geburtstag von Ashley. Jedoch hat man sich 2019 dazu entschieden, aufgrund der Nähe zu den Weihnachtstagen den Feiertag auf den Todestag von Ashley zu legen. Daher wird der Weltknotentag nun am 18. September gefeiert. Die Knoten-Community feiert diesen Tag übrigens, indem sie in den sozialen Medien veröffentlichen, wie sie einen Knoten machen. Also allen einen schönen 18. September und viel Spaß beim Knoten-Knoten.

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1: Oh, Scheiße! Du heiliger Zombie.
2: Upgrade. Action! Das Warten hat für viele Fans ein Ende. Die fünfte Staffel steht in den Startlöchern. Noch einmal 8 Folgen lang kämpfen Gerion Rath und Charlotte Ritter in Babylon Berlin um Liebe und Leben. Doch mit Adolf Hitlers Ernennung zum Kanzler 1933 wird ihre Welt zunehmend von den Nationalsozialisten bedroht.
3: Achtung, Achtung. Hier ist die aktuelle Funkstunde. Es ist Montag, der 30. Januar 1933, 11.30 Uhr, verehrte Zuhörer. Und wir richten unsere Aufmerksamkeit auf die Ereignisse, die sich zur Stunde im Regierungsviertel zutragen.
2: Kommissarin Charlotte ermittelt in einer Mordserie an ehemaligen Frontsoldaten. Verbindungen und Motive reichen in das Jahr 1918 zurück. Eine brisante Akte ist verschwunden, die Hitlers Zeit als Soldat im Ersten Weltkrieg in ein neues Licht rückt.
4: Aber die Existenz... Eine Akte könnten Sie mir doch bestätigen, oder?
5: Nicht ich persönlich. Aber dafür gibt es natürlich ein Register.
2: Babylon Berlin ist wieder eine Hochglanzserie geworden, die uns zurück in die Vergangenheit katapultiert. Wie immer taktvoll mit einem sehr guten Soundtrack und vielen alten Gesichtern der Serie. Neu dabei und vor allem hervorzuheben ist Ulrich Nöten als Psychiater Dr. Forster, der in der fünften Staffel eine Schlüsselfigur übernimmt.
6: Sie sind Träger des Eisernen Kreuzes erster Klasse? Tüchtiger Soldat. So einer simuliert doch nicht. Aber Hypnose geht primär übers Auge. Einen Blinden kann man nicht hypnotisieren. Kurz gesagt, ich kann Ihnen nicht helfen.
7: SA-Einheiten werden den Polizeibeamten zur Seite gestellt als Hilfspolizisten, um die zu erwartenden Ausschreitungen von linksradikaler Seite zu den Wahlen ein für alle Mal zu unterbinden. Polizeibeamte, die in Ausübung ihrer Pflicht von der Schusswaffe Gebrauch machen, werden von mir persönlich gedeckt. Die Wahl in 5 Wochen muss gewonnen werden. Da können wir es uns nicht erlauben, dass uns das rote Pack in die Suppe spuckt, nicht wahr?
2: Viele Themen werden angerissen, natürlich die Machtübernahme, der Presseball 1933, der Reichstagsbrand, aber auch viele persönliche Geschichten und gesellschaftliche Themen.
8: Gräf Reinhold, geboren 1.10.99.
9: Moment bitte. Dieses Dokument sollten Sie kennen?
10: Kennen wir. Transvestitenschein vom Hirschfeld.
11: Das ist ein Attest, das erlaubt Ihnen das Tragen eines Kleides.
9: Sie dürfen von Rechts wegen nicht gegen mich vorgehen. Das ist kein Erregen öffentlichen Ärgernisses. Ich darf Kleid tragen.
10: Noch darfst du.
2: Von Anfang an herrscht wie immer Hochspannung und Tempo. Man kommt wieder einmal nicht raus aus dem Bann der Serie. Babylon Berlin Staffel 5. 8 Folgen gibt's insgesamt. 4 davon sind kostenlos in der ARD-Mediathek abrufbar. Und ab kommenden Samstag startet die Serie dann im Ersten.

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1: Mit Dennis Pumm die Schlagzeilen. Bremen, LKW gerät in Brand auf A27. Landkreis Rothenburg, Schreier auf Rastplatz lösen Suchaktion aus. Bremen, Kirchenmitarbeiter unter Verdacht wegen Pornografieverbreitung. Und Niedersachsen-Bremen, Geburtenzahlen gehen weiter zurück. Bremen. Auf der A27 ist Donnerstag früh ein mit mehreren Tonnen Kunststoff beladener LKW in Brand geraten. Laut Polizei war der Laster am frühen Morgen zwischen Bremen Industriehäfen und Bremen Überseestadt auf der Fahrbahn in Richtung Hannover in Brand geraten. Betroffen war der Auflieger des Lastwagens. Der 64-jährige Fahrer hatte die Zugmaschine aber noch rechtzeitig abgekoppelt und so größeren Schaden verhindert. Laut Feuerwehr hatte der Auflieger 20 Tonnen Kunststoff geladen. Die Einsatzkräfte waren mehrere Stunden mit den Löscharbeiten beschäftigt, die Autobahn gesperrt, die Brandursache ist noch unbekannt. Landkreis Rothenburg. Nach mysteriösen Hilfeschreien hat die Polizei in der Nacht zu Donnerstag mehrere Stunden lang die Umgebung der Raststätte Grundbergsee bei Sottrum abgesucht. Im Einsatz waren auch Suchhunde und eine Drohne. Ein Zeuge hatte demnach zweimal Hilferufe gehört. Die Beamten haben dann an der Raststätte ein unverschlossenes Auto entdeckt, dessen Besitzer aber gefunden worden ist. Die erfolglose Suche sei schließlich abgebrochen worden. Inzwischen geht die Polizei nicht mehr von einer Straftat aus. Bremen. Ein ehrenamtlicher Mitarbeiter der Bremischen Evangelischen Kirche steht unter Verdacht, pornografische Inhalte verbreitet zu haben. Mindestens zwei Menschen könnten betroffen sein, sagte eine Sprecherin der Staatsanwaltschaft, die nach einer Anzeige der Kirche ermittelt. Weitere Details nannte die Staatsanwaltschaft nicht. Der Mann engagierte sich ehrenamtlich in der Gemeinde Gröpeling und Oslepshausen, wie die Kirche mitteilte. Als die Vorwürfe bekannt wurden, habe sich die Kirche sofort an die Ermittler gewandt und den Mitarbeiter vorerst von allen kirchlichen Ämtern und Aktivitäten entbunden. Wer etwas zur Aufklärung beitragen kann oder selbst sexualisierte Grenzüberschreitungen erlebt hat, wird gebeten, sich an die zuständige Meldestelle der Kirche zu wenden. Niedersachsen-Bremen. Die Geburtenzahlen sind weiter rückläufig. Im vergangenen Jahr kamen laut Landesamt für Statistik rund 63.400 Kinder auf die Welt. 3,4% weniger als im Vorjahr. Seit 2021 ist die Zahl der Geburten in Niedersachsen damit um rund 17% gesunken. Trotzdem hat das Bundesland weiterhin die höchste Geburtenrate aller Bundesländer. Geburtenstärkster Monat war erneut der Juli. Auch im Bundesland Bremen gingen die Geburten 4 Jahre in Folge zurück auf 6.148 Babys. Seit 1946 wurden nicht mehr so wenige Kinder geboren wie im vergangenen Jahr.
0: Das Wetter vor Ort.
1: Heute gibt es einen Wechsel aus Sonne und Wolken. Nass wird's aber nur an der Nordsee. Sonst verbreitet trocken und sonnig. Die Höchstwerte liegen bei 19 Grad. So geht's auch am Wochenende weiter. Mal Wolken, mal Sonne, mal Schauer. Bei Temperaturen bis 20 Grad. Und das waren die Nachrichten aus der Region.
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0: Ich weiß nicht, wie es Ihnen geht. Schnupfen Sie gerade? Haben Sie ein bisschen Kopfschmerzen, Halsweh? Aktuell sind ganz viele Menschen krank bei uns im Sendegebiet. Die Ausfallquote ist hoch zurzeit und eigentlich ist noch gar nicht richtig Herbst. Normalerweise geht's ja dann erst los mit diesen Erkältungswellen. Sind wir jetzt einfach ein bisschen früher dran? Das wollten wir mal genau wissen. Und wir haben bei Frank Germishausen vom Apothekerverband in Niedersachsen mal nachgefragt.
1: Ja, dieser Eindruck stimmt. Das Gefühl haben wir hier auch. Es ist tatsächlich erheblich früher als in den Jahren zuvor. Da war es meist erst so ab Mitte, Ende Oktober. Dieses Jahr sind viele dieser Erkrankungen schon sehr früh im Gange.
0: Das heißt, in den Apotheken laufen jetzt auch reihenweise Menschen mit laufenden Nasen- und Halsschmerzen und so weiter auf?
1: Hauptsächlich ist das Symptom der Halsschmerzen im Vordergrund am Anfang. Laufende Nase, Kopfschmerzen kommen dann meistens und es ist auch tatsächlich relativ langwierig.
0: Gibt's da eigentlich eine Erklärung? Warum ist das jetzt eigentlich so? So richtig bitter kalt war es noch nicht, eigentlich ja noch recht mild, dieses Wetter hin und her vielleicht?
1: Nein, das Wetter kann es nicht gewesen sein. Das ist tatsächlich eine gute Frage, wodurch das kommt. Wir haben aber auch das Gefühl, dass es tatsächlich Ansteckungen untereinander sind, weil es meistens auch Leute sind, die in einem Team zusammenarbeiten. Aber wie genau das zustande kommt, kann ich Ihnen leider auch noch nicht sagen.
0: Tja, also schlauer sind wir jetzt nicht. Eine richtige Erklärung gibt es nicht für diese aktuelle Krankheitswelle. Gibt nur einen Rat, schnell nochmal die Abwehrkräfte stärken vorm Herbst.

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1: Der namhafte Bluesmusiker Greg Koch war schon häufiger zu Gast im Bremer Meisenfrei. Nun kommt er am Dienstag, den 22. September, in Trio-Besetzung in den Bluesclub. Gemeinsam mit seinem Sohn Dylan an den Drums und Toby Lee an einer Hammond-Orgel kommen sie als Koch-Marshall-Trio. Im musikalischen Mittelpunkt steht zwar der Blues, aber auch Einflüsse von Rock, Funk, Jazz und Country sind zu hören. Los geht's um 20 Uhr. Annie Schwarz überlebte als einzige ihrer 12-köpfigen Familie das Vernichtungslager Auschwitz-Birkenau. Zum Zeitpunkt ihrer Deportation durch die Bremer Polizei im März 1943 wohnte die Familie in der Findorfer Straße 99. Die liegt wiederum in unmittelbarer Nähe zum Bremer Schlachthof. Und das ist genau der Ort, wo an Annie erinnert werden soll. Nämlich am 23. September im Rahmen des Abends Annie 100. Geburtstag. Zu hören sein werden ihre Lieblingslieder aus Swing, Chanson und Operette und es gibt Berichte von Zeitzeugen an ihre Kindheit und Jugend. Dieser besondere Abend in der Kesselhalle startet um 20 Uhr. Team Dwesh ist eine US-amerikanische Punkband aus Portland, Oregon. Die Band gehört zu den wichtigsten Vertretern der Queercore-Bewegung und hat ihre Wurzeln in der Do-It-Yourself-Punk-Bewegung. Am Donnerstag, den 24. September, gastieren sie ab 20 Uhr im Bremer Tower. Am Freitag, den 25. September, wird die Jahnhalle in Nordenham zum Erinnerungsraum für eine der wichtigsten Alternative-Rock-Bands der letzten Jahrzehnte, R.E.M. Beim Abend, der unter dem Motto The One I Love stattfindet, wird es sowohl musikalisch als auch erzählerisch zugehen. Für den musikalischen Teil sorgt die Bremer Hamburger Band Someday Jacob und für die Geschichten ist die namhafte Rolling Stone-Redakteurin Birgit Fuß zuständig. The One I Love, diese Hommage an R.E.M., startet um 20 Uhr. Und ebenfalls am Freitag, den 25. September, gastiert die Band Clisi in der Lila Eule in Bremen. Die Berliner Post-Punk- und Wave-Band hat das neue Album Einmal mehr mit dir gegen die Furcht im Gepäck. Los geht's hier um 19.30 Uhr.

Neue Musik von Tame Impala aus Australien. Kevin Parker, der Multi-Instrumentalist mit neuer Musik. Loser haben wir gehört hier am frühen Freitagmorgen. Gleich um 7 gibt es die Nachrichten vom Deutschlandfunk. Und kurz danach bin ich wieder da. Dann hören wir uns wieder. Bis 8 Uhr bin ich noch da.

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1: Die Nachrichten. In Russland hat die Parlamentswahl begonnen, die bis Sonntag dauern wird. Ein klarer Sieg der Regierungspartei Geeintes Russland gilt als sicher. Eine echte Opposition ist nicht zugelassen. Es ist die erste Wahl der Staatsduma mit ihren 450 Abgeordneten seit Beginn des russischen Angriffskrieges im Frühjahr 2022. Insgesamt sind mehr als 110 Millionen Menschen zur Stimmabgabe für eine der 10 kremlnahen Parteien aufgerufen. Die Wahl findet erstmals auch in den von Russland kontrollierten Teilen der völkerrechtswidrig annektierten ukrainischen Regionen Luhansk, Donetsk, Saporischja und Cherson statt. Kremlchef Putin stellt die Abstimmung als Votum für einen Sieg des Landes im Ukraine-Krieg dar. Die Partei Jabloko, die den Krieg ablehnt, wurde im August als letzte Oppositionskraft von der Wahl ausgeschlossen. Die russische Politologin Jekaterina Schulmann, die seit 2022 im deutschen Exil lebt, sagte dem Bayerischen Rundfunk vor einigen Tagen, die Behörden beobachteten genau, wer wählen gehe. Zitat: So weiß das System, wer bereit ist mitzumachen und wer vielleicht weniger bereit ist. Die Politologin Sabine Fischer sagte der Zeit, mit der Wahl solle eine Art Normalität hergestellt und gezeigt werden, dass man die Situation unter Kontrolle habe. Der CDU-Außenpolitiker Hart erklärte, die Wahl sei eine Farce. Bundeskanzler Merz und US-Präsident Trump haben ihr in der vergangenen Woche verschobenes Telefonat nachgeholt. Regierungssprecher Cornelius sagte, bei dem Gespräch sei es um die nächsten Schritte zur Beendigung des Krieges in der Ukraine gegangen. Merz habe die Verabschiedung von Sanktionen gegen Russland durch den US-Kongress gewürdigt. Eigentlich war das Telefonat anlässlich des Jahrestages der Anschläge vom 11. September geplant gewesen. Die Bundesregierung sagte das Telefonat aber ohne Angaben von Gründen ab und verschob es. Unmittelbar davor hatte Trump den Wahlerfolg der laut Landesverfassungsschutz gesichert rechtsextremen AfD in Sachsen-Anhalt gewürdigt. Die Bundesregierung hatte die Äußerungen kritisiert. Der ADAC und der Zentralverband des Deutschen Handwerks fordern wegen der hohen Kraftstoffpreise eine Senkung der Stromsteuer. Eine ADAC-Sprecherin sagte der Rheinischen Post aus Düsseldorf, das würde private Haushalte entlasten und einen weiteren Anreiz für den Kauf von Elektroautos schaffen. Neben fehlenden Lademöglichkeiten sei der hohe Anschaffungspreis ein Grund, warum Verbraucher zögerten. Handwerkspräsident Dietrich sprach sich ebenfalls für eine geringere Stromsteuer aus, ebenso wie für eine Senkung der Lohnnebenkosten. Er sagte dem Redaktionsnetzwerk Deutschland, die Regierung dürfe sich aber nicht um eine Lösung der strukturellen Probleme herumdrücken. Nach einem Bericht des Portals Table Briefings sollen Bundeskanzler Merz und Finanzminister Klingbeil am Abend über mögliche Entlastungen beraten haben, ebenso wie die Fraktionsspitzen von Union und SPD. Im Wahlkampf in Berlin hat es nach Recherchen des Senders RBB in der Zeit von Anfang August bis Mitte September hunderte Straftaten gegen die antretenden Parteien gegeben. Der RBB bezieht sich auf eine Statistik der Polizei. Daraus geht hervor, dass sich die meisten Straftaten gegen die AfD richteten. So gab es beispielsweise insgesamt 39 Angriffe auf Parteimitglieder und Wahlkampfhelfer. In 18 Fällen waren Anhänger der AfD betroffen, Grüne und Linke jeweils in 8 Fällen. Erfasst wurden Beleidigungen, Einschüchterungen und auch Fälle von körperlicher Gewalt. In mehr als 1200 Fällen wurden Wahlplakate beschädigt, was unter den Straftatbestand der Sachbeschädigung fällt. Auch hier war die AfD mit 801 Fällen das häufigste Ziel. In Berlin wird am Sonntag das Abgeordnetenhaus neu gewählt, in Mecklenburg-Vorpommern der Landtag. Nach einem versuchten Brandanschlag auf die Synagoge in Wuppertal hat die Polizei nach eigenen Angaben einen Tatverdächtigen festgenommen. Demnach handelt es sich um einen 37-jährigen Afghanen, der Polizei bekannt ist und nach ersten Erkenntnissen allein handelte. Der Staatsschutz übernahm die Ermittlungen. Der Mann soll am Nachmittag auf den Treppenstufen der Bergischen Synagoge in Barmen eine brennbare Flüssigkeit entzündet haben. Das Feuer konnte schnell gelöscht werden. Es gab keine Verletzten, der Sachschaden ist gering. Der Zentralrat der Juden in Deutschland und die orthodoxe Rabbinerkonferenz Deutschlands verurteilten die Tat. Die US-Regierung erlaubt hochrangigen Vertretern des iranischen Regimes die Einreise zur Generaldebatte der UNO-Vollversammlung in New York. Das US-Außenministerium gab bekannt, man habe Visa für die Teilnahme an den Sitzungen erteilt. Die Delegation, zu der nach Agenturberichten auch Präsident Pezeshkian und Außenminister Araghchi zählen, unterliegt aber Reisebeschränkungen innerhalb der Vereinigten Staaten. Die USA und der Iran befinden sich seit Ende Februar in einem militärischen Konflikt. Auch US-Präsident Trump wird bei der UNO-Generalversammlung, zu der Vertreter aus rund 140 Staaten erwartet werden, eine Rede halten. Laut dem Portal Axios will Trump die Veranstaltung auch dazu nutzen, um mit Vertretern von Golfstaaten über den Konflikt mit dem Iran zu sprechen. Fußball-Bundesligist TSG Hoffenheim ist mit einer Niederlage in die Europa-League-Saison gestartet. Die Mannschaft von Trainer Christian Ilzer verlor beim griechischen Vertreter OFI Kreta mit 0:2. Das Wetter. Wechselbewölkt und etwas Regen, südlich der Donau trocken, 17 bis 23 Grad. Am morgigen Samstag in der Nordhälfte gebietsweise Regen, in der Südhälfte nach Nebelauflösung heiter, 19 bis 26 Grad. Das waren die Nachrichten.
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2: Und das am Freitagmorgen hier am 18. September. Ich wünsche einen guten Start in diesen letzten Arbeitstag der Woche.

0: Ich weiß nicht, wie es Ihnen geht. Schnupfen Sie gerade? Haben Sie ein bisschen Kopfschmerzen, Halsweh? Aktuell sind ganz viele Menschen krank bei uns im Sendegebiet. Die Ausfallquote ist hoch zurzeit und eigentlich ist noch gar nicht richtig Herbst. Normalerweise geht es ja dann erst los mit diesen Erkältungswellen. Sind wir jetzt einfach ein bisschen früher dran? Das wollten wir mal genau wissen. Und wir haben bei Frank Germishausen vom Apothekerverband in Niedersachsen mal nachgefragt.
1: Ja, dieser Eindruck stimmt. Das Gefühl haben wir hier auch. Es ist tatsächlich erheblich früher als in den Jahren zuvor. Da war es meist erst so ab Mitte, Ende Oktober. Dieses Jahr sind viele dieser Erkrankungen schon sehr früh im Gange.
0: Das heißt, in den Apotheken laufen jetzt auch reihenweise Menschen mit laufenden Nasen- und Halsschmerzen und so weiter auf?
1: Hauptsächlich ist das Symptom der Halsschmerzen im Vordergrund am Anfang. Laufende Nase, Kopfschmerzen kommen dann meistens und es ist auch tatsächlich relativ langwierig.
0: Gibt's da eigentlich eine Erklärung? Warum ist das jetzt eigentlich so? So richtig bitter kalt war es noch nicht, eigentlich ja noch recht mild, dieses Wetter hin und her vielleicht?
1: Nein, das Wetter kann es nicht gewesen sein. Das ist tatsächlich eine gute Frage, wodurch das kommt. Wir haben aber auch das Gefühl, dass es tatsächlich Ansteckungen untereinander sind, weil es meistens auch Leute sind, die in einem Team zusammenarbeiten. Aber wie genau das zustande kommt, kann ich Ihnen leider auch noch nicht sagen.
0: Tja, also schlauer sind wir jetzt nicht. Eine richtige Erklärung gibt es nicht für diese aktuelle Krankheitswelle. Gibt nur einen Rat, schnell nochmal die Abwehrkräfte stärken vorm Herbst.
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1: Heute ist der 18. September und jedes Jahr am 18. September, da werden kurioserweise Knoten gefeiert. Denn heute ist der Weltknotentag. Die International Guide of Knot Tiers, also die internationale Vereinigung von Menschen mit Interesse an Knoten und Knotentechniken aller Art, hat diesen Tag 2018 auf die Liste geschrieben. Der Weltknotentag entstand, weil man ein Standardwerk der Knoten feiern wollte, das sogenannte Ashley Book of Notes. Der Künstler Clifford Warren Ashley hatte über einen Zeitraum von 11 Jahren genau 2854 nummerierte Einträge mit ca. 7000 Abbildungen von mehr als 2000 Knoten gesammelt. Allerdings ist umstritten, wann genau der Feiertag liegen sollte. Denn der erste Weltknotentag fand eigentlich am 18. Dezember statt, dem Geburtstag von Ashley. Jedoch hat man sich 2019 dazu entschieden, aufgrund der Nähe zu den Weihnachtstagen den Feiertag auf den Todestag von Ashley zu legen. Daher wird der Weltknotentag nun am 18. September gefeiert. Die Knoten-Community feiert diesen Tag übrigens, indem sie in den sozialen Medien veröffentlichen, wie sie einen Knoten machen. Also allen einen schönen 18. September und viel Spaß beim Knoten.

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1: Mit Dennis Pumm die Schlagzeilen. Bremen, LKW gerät in Brand auf A27. Landkreis Rothenburg, Schreier auf Rastplatz lösen Suchaktion aus. Bremen, Kirchenmitarbeiter unter Verdacht wegen Pornografieverbreitung. Und Niedersachsen-Bremen, Geburtenzahlen gehen weiter zurück. Bremen. Auf der A27 ist Donnerstag früh ein mit mehreren Tonnen Kunststoff beladener LKW in Brand geraten. Laut Polizei war der Laster am frühen Morgen zwischen Bremen Industriehäfen und Bremen Überseestadt auf der Fahrbahn in Richtung Hannover in Brand geraten. Betroffen war der Auflieger des Lastwagens. Der 64-jährige Fahrer hatte die Zugmaschine

0: aber noch rechtzeitig abgekoppelt und so größeren Schaden verhindert. Laut Feuerwehr hatte der Auflieger 20 Tonnen Kunststoff geladen. Die Einsatzkräfte waren mehrere Stunden mit den Löscharbeiten beschäftigt, die Autobahn gesperrt, die Brandursache ist noch unbekannt. Landkreis Rothenburg. Nach mysteriösen Hilfeschreien hat die Polizei in der Nacht zu Donnerstag mehrere Stunden lang die Umgebung der Raststätte Grundbergsee bei Sottrum abgesucht. Im Einsatz waren auch Suchhunde und eine Drohne. Ein Zeuge hatte demnach zweimal Hilferufe gehört. Die Beamten haben dann an der Raststätte ein unverschlossenes Auto entdeckt, dessen Besitzer aber gefunden worden ist. Die erfolglose Suche sei schließlich abgebrochen worden. Inzwischen geht die Polizei nicht mehr von einer Straftat aus. Bremen. Ein ehrenamtlicher Mitarbeiter der Bremischen Evangelischen Kirche steht unter Verdacht, pornografische Inhalte verbreitet zu haben. Mindestens zwei Menschen könnten betroffen sein, sagte eine Sprecherin der Staatsanwaltschaft, die nach einer Anzeige der Kirche ermittelt. Weitere Details nannte die Staatsanwaltschaft nicht. Der Mann engagierte sich ehrenamtlich in der Gemeinde Gröpeling und Oslepshausen, wie die Kirche mitteilte. Als die Vorwürfe bekannt wurden, habe sich die Kirche sofort an die Ermittler gewandt und den Mitarbeiter vorerst von allen kirchlichen Ämtern und Aktivitäten entbunden. Wer etwas zur Aufklärung beitragen kann oder selbst sexualisierte Grenzüberschreitungen erlebt hat, wird gebeten, sich an die zuständige Meldestelle der Kirche zu wenden. Niedersachsen-Bremen. Die Geburtenzahlen sind weiter rückläufig. Im vergangenen Jahr kamen laut Landesamt für Statistik rund 63.400 Kinder auf die Welt. 3,4% weniger als im Vorjahr. Seit 2021 ist die Zahl der Geburten in Niedersachsen damit um rund 17% gesunken. Trotzdem hat das Bundesland weiterhin die höchste Geburtenrate aller Bundesländer. Geburtenstärkster Monat war erneut der Juli. Auch im Bundesland Bremen gingen die Geburten 4 Jahre in Folge zurück auf 6.148 Babys. Seit 1946 wurden nicht mehr so wenige Kinder geboren wie im vergangenen Jahr.
1: Das Wetter vor Ort.
0: Heute gibt es einen Wechsel aus Sonne und Wolken. Nass wird's aber nur an der Nordsee. Sonst verbreitet trocken und sonnig. Die Höchstwerte liegen bei 19 Grad. So geht's auch am Wochenende weiter. Mal Wolken, mal Sonne, mal Schauer. Bei Temperaturen bis 20 Grad. Und das waren die Nachrichten aus der Region.
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0: Der Freitagmorgen ist hier und wir schauen nochmal zurück auf die Kommunalwahl und zwar in den Landkreis Wesermarsch. Von einem Erdrutschsieg hat die Presse geschrieben, denn im Landkreis Wesermarsch ist der amtierende Landrat Stefan Siefken mit einer großen Mehrheit von 69,5% im Amt bestätigt worden. Sein SPD-Herausforderer Nils Humboldt hatte gegen den Mann, der sowohl von CDU als auch von den Grünen und der FDP unterstützt wurde, keine richtige Chance. Dass der Sieg so eindeutig ausfallen würde, hatte Siefken zwar gehofft, aber auch nicht unbedingt erwartet.
1: Die Hoffnung war immer da, dass man seine Arbeit bestätigt bekommt und daher freue ich mich riesig, ja, die Zukunft unserer Wesermarsch als Landrat weiterhin gestalten zu dürfen. Und da geht natürlich meinen herzlichen Dank an allen Wählerinnen und Wählern, die mit ihrer Stimme mir ihr Vertrauen geschenkt haben. Und so ein Ergebnis ist für mich einmal Bestätigung, aber auch gleich Ansporn.
0: Und was genau ihn als Landrat anspornt, hat Siefken dann auch noch näher erläutert.
1: Für unsere Wesermarsch liegen wichtige Aufgaben und große Herausforderungen und da geht es, diese gemeinsam zu meistern. Und ich glaube, dafür brauchen wir mehr denn je gesellschaftliche Stabilität, auch ein faires Miteinander und vor allen Dingen auch eines, was wir sehr gut können, ein starker Zusammenhalt. Und genau das ist ja das, was die Wesermarsch schon immer ausgezeichnet hat, unser starker Zusammenhalt, und das möchte ich auch in Zukunft bewahren.
0: Und auch für den Landkreis werden die Herausforderungen von Transformation über Klimawandel bis zu Mobilität und Altersstruktur nicht wirklich kleiner. Aber Stefan Siefken glaubt, dass die Wesermarsch für eben diese Herausforderungen gut gerüstet ist.
1: Ich glaube, dass die Wesermarsch sehr gut darauf vorbereitet ist, auf die Herausforderungen, egal in welchem Bereich. Das Einzige, was uns immer so ein bisschen hindert, ist die finanzielle Ausstattung. Da arbeiten wir aber auch in Hannover daran, dass das für die Kommunen insgesamt, also für die Städte, Gemeinden und für die Landkreise besser wird. Stichwort hier kommunaler Finanzausgleich, wo wir in Niedersachsen über 300 Euro unter dem Bundesdurchschnitt sind. Und wenn wir diese Angleichung hätten, dann wird es allen Kommunen schon besser gehen. Und wenn wir das auch als Landkreis erreichen würden, dass wir besser finanziell ausgestattet werden, dann fällt mir kein Grund mehr ein, warum wir nicht gut vorbereitet sind auf die Zukunft.
0: Stefan Siefken ist also der alte und neue Landrat in der Wesermarsch und hat nun weitere 7 Jahre Zeit, die Geschicke der Städte Brake, Elsfleth und Nordenham und der Gemeinde Berne, Budjadingen, Jade, Lemwerder, Owelgönne und Stadtland zu lenken.

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1: Der namhafte Bluesmusiker Greg Koch war schon häufiger zu Gast im Bremer Meisenfrei. Nun kommt er am Dienstag, den 22. September, in Trio-Besetzung in den Bluesclub. Gemeinsam mit seinem Sohn Dylan an den Drums und Toby Lee an einer Hammond-Orgel kommen sie als Koch-Marshall-Trio. Im musikalischen Mittelpunkt steht zwar der Blues, aber auch Einflüsse von Rock, Funk, Jazz und Country sind zu hören. Los geht's um 20 Uhr. Annie Schwarz überlebte als einzige ihrer 12-köpfigen Familie das Vernichtungslager Auschwitz-Birkenau. Zum Zeitpunkt ihrer Deportation durch die Bremer Polizei im März 1943 wohnte die Familie in der Findorfer Straße 99. Die liegt wiederum in unmittelbarer Nähe zum Bremer Schlachthof. Und das ist genau der Ort, wo an Annie erinnert werden soll. Nämlich am 23. September im Rahmen des Abends Annie 100. Geburtstag. Zu hören sein werden ihre Lieblingslieder aus Swing, Chanson und Operette und es gibt Berichte von Zeitzeugen an ihre Kindheit und Jugend. Dieser besondere Abend in der Kesselhalle startet um 20 Uhr. Team Dwesh ist eine US-amerikanische Punkband aus Portland, Oregon. Die Band gehört zu den wichtigsten Vertretern der Queercore-Bewegung und hat ihre Wurzeln in der Do-It-Yourself-Punk-Bewegung. Am Donnerstag, den 24. September, gastieren sie ab 20 Uhr im Bremer Tower. Am Freitag, den 25. September, wird die Jahnhalle in Nordenham zum Erinnerungsraum für eine der wichtigsten Alternative-Rock-Bands der letzten Jahrzehnte, R.E.M. Beim Abend, der unter dem Motto The One I Love stattfindet, wird es sowohl musikalisch als auch erzählerisch zugehen. Für den musikalischen Teil sorgt die Bremer Hamburger Band Someday Jacob und für die Geschichten ist die namhafte Rolling Stone Redakteurin Birgit Fuß zuständig. The One I Love, diese Hommage an R.E.M., startet um 20 Uhr. Und ebenfalls am Freitag, den 25. September, gastiert die Band Clisi in der Lila Eule in Bremen. Die Berliner Post-Punk- und Wave-Band hat das neue Album Einmal mehr mit dir gegen die Furcht im Gepäck. Los geht's hier um 19.30 Uhr.

Das war's für mich hier an diesem Freitagmorgen. Ich bin Dennis Pumm. Danke fürs Zuhören. Wir hören uns nächste Woche schon wieder, gleich am Montag um 6 Uhr. Ich wünsche Ihnen jetzt erstmal ein schönes Wochenende. Bleiben Sie eingeschaltet hier bei Radio Weser TV. Gleich gibt's unsere Jukebox hier auf der 92.5 und der 90.7. Eine Stunde Musik. Gucken wir mal, was kommt. Bis bald.

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1: Einen wunderschönen guten Tag oder guten Morgen. Wenn Sie alle gerade mal aus dem Bett gekommen sind, Sie sind richtig. Ich bin Markus Rudolf, der gestern schon seine Leitsendung hatte. Aber Herr Kruse hat gesagt, Markus, wenn du frei hast, komm vorbei. Oder Benjamin, guten Morgen.
2: So sieht's aus. Heute gibt's wieder ein Crossover zwischen Straßenradio und Bürgerradio Freistadt.
1: Genau, und er hat auch die Sendeverantwortung, nicht ich. Ich bin heute nur der Moderator, aber ich bin unausgeschlafen. Oder sehe ich ausgeschlafen aus?
2: Du siehst topfit aus, du strahlst wie die Sonne hier am Morgen.
1: So, mal gucken. Ach, Herr Kruse, schon wieder mal Ihre Musik, Recht auf Wohnung. Ne? Das ist immer, wollen wir ja haben. Ne? Viel Spaß beim Zuhören, viel Spaß beim Brötchen essen und beim Kaffee schlürfen.

0: 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So, Herr Kruse, Sie haben was rausgesucht. Auf Thema Wohnungsrecht. Oder sehe ich das falsch?
1: Schauen wir mal, wie weit du recht hast. Wenn ein Mensch seine Wohnung verliert, nicht das Geld hat für ein Hotelzimmer und auch nicht bei Familie, Freunde und Bekannten unterkommen kann, steht er buchstäblich auf der Straße. Rechtlich muss er nicht auf der Straße stehen, denn laut Polizei-, Sicherheits- und Ordnungsgesetzen stellt die unfreiwillige Obdachlosigkeit eine Beeinträchtigung des Schutzgutes der öffentlichen Sicherheit dar. In dem Fall muss die Kommune, in der er obdachlos geworden ist und sich aufhält, eine Unterkunft stellen, die Schutz vor den Unbilden des Wetters bietet, Raum für die notwendigsten Lebensbedürfnisse lässt und die insgesamt den Anforderungen an eine menschenwürdige Unterkunft entspricht. Praktisch bedeutet das, dass es sich auch um ein 8- oder 12-Bettenzimmer handeln kann. Der Obdachlose muss die Unterkunft akzeptieren, die ihm die Gemeinde anbietet. Lehnt er sie ab, wechselt er in die freiwillige Obdachlosigkeit und verliert das Recht auf eine Unterbringung. Was bedeutet das für die betroffenen Menschen? Sie fühlen sich ausgeliefert, erleben eine absolute Hilflosigkeit. Das Fehlen der Privatsphäre wird als würdelos erlebt. Das Ankommen im Obdach erleben sie als erheblichen sozialen Abstieg, was das Selbstwertgefühl zerstört. Durch das Leben im Obdach werden die Menschen stigmatisiert, isoliert und empfinden sich nicht mehr als Teil der Gesellschaft. Sie fühlen sich schutzlos. Und nicht selten führt das zu Melancholie, Depression und Suizidgefahr. Daher die Vorschläge,

0: Sicherung der Privatsphäre durch Einzelzimmerunterbringung, und zwar abschließbar. Eine Unterkunft sollte 24/7 zur Verfügung stehen. Mindeststandards: Kühlschrank, Koch- und Waschgelegenheiten. Möglichkeiten zur digitalen Teilhabe, Beantragung von Leistungen. Unterkünfte in zentraler Lage, kommunale Infrastruktur muss fußläufig erreichbar sein. Und zu guter Letzt, bei einer Umsetzung in eine andere Unterkunft müssen hohe Ansprüche an eine ermessensfehlerfreie Entscheidung gestellt werden.
1: Oha! Und da passt der Titel dazu, hier kommt Andreas Bocani.
0: Einmal kurz.
1: Nee, wir haben nur noch 20 Sekunden.
0: Okay, von wem kommt der Text, den ich gerade vorgestellt habe?
1: Ja, von der Selbstvertretung Wohnungslose Menschen, da gehen wir nämlich danach nochmal ein. Aber jetzt kommt erstmal Andreas Bocani.

0: Oha, das ist ja Musik, Herr Kruse, da wird man ja, ehrlich mal gesagt, wach bei, oder nicht?
1: Ja, du beschwerst dich immer, dass meine Musik Schlafmusik wäre.
0: Weil ich sitze ja normalerweise um diese Zeit nicht hier im Studio, sondern winke, winke, winke, so 10 Minuten von mir entfernt, nämlich auf meinen Arbeitsplatz. Ne? Und ich habe ja das Schönste, ne? Das heißt Urlaub, nee, nicht vom Radio, sondern nur von A und I. Aber dann sage ich ihm und schreibe ihm immer langweilige Musik. Jetzt haben wir ein bisschen Mischmasch hier reingebracht und ich hoffe, euch gefällt die Musik. Übrigens, der Gute, der muss ja immer viel lesen heute. Ich Knöpfchen drücken. Und wir haben ja Texte von der Selbstvertretung wohnungsloser Menschen, wenn Sie das mal nachlesen wollen, was wir alle schon so gemacht hat, dann geht mal auf unser Homepage und da lautet, ach, ist nicht so lang, ne? www.wohnungslosentreffen.org. Oh, ist die lang.
1: Aber ich finde, das kann man sich trotzdem schön merken. Wohnungslosentreffen ist jetzt irgendwie kein kompliziertes Wort.
0: Ja, das
1: lang, schön für Galgenraten, wir Galgenmännchen.
0: Und heute haben wir mein Thema Wohnungs- und Obdachlosen. Und es ist ganz einfach, Grunde, guckt raus, es ist noch schönes Wetter, es kommt der Winter, es kommt der Herbst. Es wird kalt draußen. Und dann haben wir gesagt, nee, jetzt machen wir mal ein bisschen Aufklärungsradio. Und der liebe Stefan, unser Medienpädagogen, hat gesagt, ihr macht das super. Das

0: Aufklärungsradio. Tja, das machen wir gerne für euch. Das klingt gut, ne?
1: Ja, das ist schön zu hören, auf jeden Fall.
0: Hat er mir mal am Telefon gesagt, dass ich normalerweise das super mache, aber heute machen wir es da zusammen, also machen wir es super. So, hast du irgendwas noch? Oder wollen wir mal auf den ersten Text eingehen? Auf der ersten Texthälfte?
1: Genau, eben ging es um Obdachlosenunterkünfte.
0: 6 bis 8 Zimmer, das gibt's gar nicht mehr.
1: Also, teilweise 12 Bettzimmer.
0: Wo? Wo? Also, hallo von nein. Ich kenne das nicht.
1: Dann hast du da auf jeden Fall Glück gehabt, dass du das nicht erleben musstest.
0: Also 2 Bettzimmer, ja. Mhm. Aber jetzt, ich weiß, wo der Text drauf hingeht. Aber da gibt es auch nur höchstens 3, 4 Bettzimmer. Sogenannte Notunterkünfte, wo du abends rein kannst und morgens wieder raus musst. Wahrscheinlich darauf ist der Text bezogen, weil stationär funktioniert es nicht mehr. Da gibt es nur noch 1 Bettzimmer und keine 2 Bettzimmer. Also das Werkheim zum Beispiel gibt es nur noch 1 Bettzimmer. Ich habe es erlebt noch, dass es 2 Bettzimmer gab. Das haben sie abgeschafft.
1: Das wären ja schon mal schöne Neuigkeiten. Der Text, weißt du, wann ist der entstanden? Weißt du das?
0: 2017, 2018.
1: Ui, so lang ist der schon her?
0: Ja. Entschuldigung, bitte, kann auch 2019 sein. Also unser
1: die Selbstvertretung Wohnungsloser Menschen e.V. hat sich 2019 gegründet. Also
0: wahrscheinlich schon davor. Dass noch mit Dr. Stefan Schneider geschrieben worden ist. Ich weiß es ehrlich gesagt nicht. Wir schreiben zu viel.
1: Er hat das nicht geschrieben. Jetzt ist mir sein Name entfallen. Oh,
0: nein, auf mein Haupt. Nein, wir haben ja sämtlich auch Entwürfe mit ihm geschrieben.
1: Danach habt ihr weitere Positionspapiere entworfen.
0: Ich glaube, eins haben wir noch mit ihm entworfen. Ich glaube, sogar noch das. Kann ehrlich gesagt auch nicht sein, weil...
1: Nee, die Ehre gebührt ihm auf jeden Fall nicht.
0: Na gut, wie ich gesagt habe, wir schreiben so viel. Also ich bin ja fast überhaupt nicht daran beteiligt, weil ich ja Presse bin und ich muss mich ja immer wieder raushalten. Ne? Also wenn Sie mehr wissen wollen, am besten auf unsere Webseite gehen oder die schreiben, wenn Sie Fragen haben. An die Selbstvertretung oder an uns. Sie wissen ja, unsere Mailadresse kennen Sie schon mittlerweile auswendig. Herr Kruse, ne? Die kennen wir ja schon, ne? Wenn Sie jetzt.
1: Wohnungslosentreffen.org.
0: Ja, aber Kontakt davor. @wohnungslosentreffen.org. So, ich hab schon wieder. Herr Kruse liest sich schlau. Und ich ziehe mal wieder ein bisschen Musik hoch. Hier kommt extra breit. Und hurra, hurra. Was hast du?
1: Entschuldigung, dass ich noch einmal unterbreche. Ich habe gerade einmal nachrecherchiert. Also, Notunterkünfte mit 12 Bettzimmern.
0: Ja.
1: Waren historisch der Standard in vielen großen Obdachlosenunterkünften, werden jedoch im Zuge von Modernisierung und zur Konfliktvermeidung bundesweit stark abgebaut. In modernen Notschlafstellen wird heute versucht, maximal 2 bis 4 Bettzimmer oder sogar Einzelzimmer anzubieten.
0: Also?
1: Dennoch gibt es im Bereich Obdachlosenhilfe und des Winterschutzes 2 verschiedene Kontexte, in denen die Zahl 12 eine Rolle spielt.
0: Aber
1: ist das noch interessant?
0: Ja, lies das mal dir da durch. Jetzt gehen wir aber erst, jetzt brennt erstmal meine Schule.

0: bitte.
1: Ich stell sie so gut ich kann, ganz weit hinten an, mach später irgendwann
2: Hausaufgaben.
1: Ich lass die Zeit vergehen, bye bye, auf Wiedersehen, hab nachher ein Problem.
2: Hausaufgaben.

0: Hausaufgaben.
1: Deine Freunde.
0: Hausaufgaben.
1: Habe ich nicht gemacht. Überhaupt nicht. Aber ihr bestimmt auf der 92.5. Und ehrlich gesagt, der Herr Kruse, der liest mir so viel. Der liest mir ehrlich gesagt viel zu viel. Der hat schon viereckige Augen.
2: Das hat mich einfach, dass du gesagt hast, es gibt keine 12-Bettzimmer mehr. Das hat mich einfach sehr interessiert, dem Ganzen nachzugehen. Und da gibt es ja keine feste öffentliche Erfassung hier. Es könnte gut sein, dass es noch welche gibt, aber im Großen und Ganzen kann man sagen, dass dass wir so langsam die Ära jetzt 2026 beendet haben. Dass wenn irgendwo eine Notunterkunft saniert wird, wird das in der Regel umgebaut, wenn dort noch so etwas existiert. Also eine sehr, sehr erfreuliche Nachricht, dass da vielleicht auch durch dieses Papier etwas passiert ist. Denn die Selbstvertretung sitzt ja in Gremien und redet mit den ganzen Leuten.
1: Ja gut, das war ja schon vorher in Werkheim so. Also da hat der Land Niedersachsen damals gesagt, dass Zwei-Bettzimmer überhaupt nicht mehr ist. Ehrlich gesagt, du bist ja hier in Freistadt, Herr Kruse, mit dem Vornamen Benjamin. Gab es denn schon mal so viele Doppelzimmer, Dreibettzimmer, Vierbettzimmer? Jetzt habe ich ihn auf verkehrten Fuß erwischt.
2: Weil ist nicht, mir nicht bekannt.
1: Weil mit seinem Vater war ja über 30 Jahre Bereitsleitung. Oder sehe ich das falsch? 30 Jahre, ja, ne?
2: 30 Jahre, ja. Also Freistadt zeichnet sich in dem Falle aus, dass man hier ein Einzelzimmer bekommt, abschließbar.
1: Ja.
2: Schutz der Privatsphäre.
1: Mit leckerem, mit leckerem Essen zum Beispiel. Jetzt machen wir ein bisschen Werbung dafür, ne? ehrlich immer gesagt, ich habe ja auf meiner Wohngruppe gegessen. Also aus Hamburg, da bin ich dann eingeloggt. Ich habe mich jedes Mal geärgert, wenn es Tomatensuppe gibt, weil ich esse gerne Tomatensuppe. Ich habe mich jedes Mal geärgert. Dann dachte ich, wie machen wir das denn? Und jetzt habe ich eine Lösung gefunden. Einfach eine Speisekarte. Also ihr müsst euch vorstellen, wir gehen mit einer Karte hin, müssen mal einscannen. Und diese Karte habe ich jetzt. Und jetzt kann ich meine Tomatensuppe essen.
2: Ja, sehr schön ausgezeichnet.
1: Ne? Aber ehrlich gesagt, wir machen heute bis noch fast anderthalb Stunden Aufklärungsradio. Das heißt, wir klären Sie auf, wie man mit Wohnungs- und Obdachlosen in ganz Deutschland, ehrlich gesagt, umgeht. Und wenn Sie Fragen haben, ganz einfach. Dann schreiben Sie uns eine Mail. Und zwar nicht an die Wohnungslosen, sondern an uns, an unser Radio. Und zwar an studio@straßenradio.de. Einfach mal schreiben oder eine WhatsApp. Herr Kruse, die Nummer ist auch einfach, ne? Die 018-Nummer. Naja, viele denken, das ist Sport. Ne? Eine WhatsApp. Auch hier direkt ins Studio, in Deutschland, Studio Nummer 1, die Nummer 1, die macht 5, 1, 2, 1, 3, 3, die 4, bitte schreibt, sonst habe ich euch von hier mal Langeweile. So, Herr Kruse, hast du noch was? Sonst drücke ich auf ein Knöpfchen.
2: Drück mal aufs Knöpfchen.
1: Mach ich.

0: Oh, dein Kind. Das kennen wir alles, ja? Und er hat gesagt, Herr Kruse, Herr Kruse, Herr Kruse, Herr Kruse. Also, die Leute, schlafen die noch? Die schreiben nicht.
1: Sie schreiben den nicht.
0: Nö.
1: Ja, das liegt vielleicht daran, dass man um diese Zeit auf der Arbeit ist und dann nebenbei das Radio laufen hat und nicht nebenbei jetzt noch am Handy seine privaten Gedanken äußern kann, dann gäb's Haue auf die Finger vom Chef.
0: Oha, Chef, ich bin selber. Das ist das Gute daran, bei AOD, ich darf ja mit dem Handy telefonieren und auch, ne, WhatsApp und alles schreiben, alle anderen dürfen es nicht, nur ich darf's. Warum?
1: Ja, weil du Radio-Markus bist.
0: Genau, aber es halten mich ja schon zurück, aber manchmal funktioniert das nicht. So, hast du was gefunden, dein Lieblingscomputer?
1: So, wir haben eben über die Obdachlosenunterkünfte gesprochen und deren Zustände. Eine positive Nachricht sind wir gestoßen, und zwar, dass die Katastrophe zumindest mit 12 Bettzimmern vorbei ist, aber immer noch werden bis zu 4 Bettzimmern gebaut. Das wird noch als annehmbar scheinbar wahrgenommen. So, also auf jeden Fall nicht aus betroffener Sicht, sondern naja.
0: Ich weiß ja nicht, ob wir vom Radio mal reinschnuppern können. Das wäre ja mal eine Maßnahme. Wir müssen mal wirklich
1: Wo
0: mal.
1: Wo möchtest du reinschnuppern?
0: Ja.
1: In verschiedene Notunterkünfte?
0: Das wäre doch mal eine Maßnahme, uns mal wirklich ein Bild davon zu machen. Das wäre doch mal wirklich mal eine Maßnahme. Na gut, in Bremen kennen, da müssen wir die Innenministerin, hallo, anschreiben. Hier am nächsten Notunterkunft direkt am Bahnhof nehmen. Papagei, ich weiß nicht, ob das Papagei selber das mitbetreut, aber das wäre mal interessant. Das wäre mal interessant. Mal gucken, was mein damaliger Chef, der Staatsstraße erfunden hat, was weiß. Ich werde mal Herr Joachim Kohlhoff mal fragen. Der ist nämlich genannt als Sozialpädagoge, als Sozialarbeiter nennt sich das ja jetzt. Und mal gucken, das war.

0: Was er ja was von. Ich bin dumm, ich weiß nur vom Bergheim was.
1: Also ich kann mir sehr, sehr, sehr gut vorstellen, dass Unterkünfte, die äußerst bedenklich die Sache handhaben, dass die nicht unbedingt zustimmen, da Presse rumlaufen zu haben. Das müsste man vielleicht anders gehen und einen Aufruf an obdachlose Menschen machen, die, dass sie quasi einen Bericht schreiben, wie es da so aussieht. Wieder.
0: Könnte man auch machen. Mal gucken. Mal gucken, mal gucken. Ne, also, liebe Leute, schreibt uns doch mal eine Mail. Wenn wir das noch schaffen, in 1 Stunde 10 Minuten können wir es noch vorlesen. Und wenn nicht, tja, dann könnt ihr trotzdem schreiben, aber ne, dann lesen wir das andere Sendungen vor. Also auf jeden Fall schreibt uns. Ne, oder ihr habt Erfahrung gemacht. Aber du hast noch was auf der Computer stehen.
1: Ja, der nächste Abschnitt ist Beschaffung von Wohnraum. Die Ausgangslage ist, die Erfahrung zeigt, dass wohnungslose Menschen extreme Schwierigkeiten haben, sich am Markt Wohnraum zu beschaffen. Wenn jemand einmal wohnungslos war, behält er, warum auch immer, ein Stigma. Die Voraussetzungen, um eine Wohnung zu finden, sind meist denkbar schlecht. Der Wohnraum muss bei Bezug von Sozialleistungen innerhalb der Angemessenheitsgrenzen liegen. Die Vermieter erwarten eine Schufa-Auskunft ohne negativen Eintrag und legen Wert auf eine Mietermischung, die wenig Konflikte im Haus erwarten lässt. Es ist für wohnungslose Menschen frustrierend, wenn in Kommunen Leerstand besteht und sie selbst keinen Wohnraum erlangen können. Daher hat die Selbstvertretung Wohnungsloser Menschen e.V. folgende Forderungen aufgestellt. Es muss ein verbindliches Leerstandskataster in allen Kommunen angelegt werden. Wohnraum, der länger als 2 Monate unbegründet leer steht, muss von Kommunen beschlagnahmt werden können, um obdachlose Menschen mit Wohnraum zu versorgen. Wenn es keinen wichtigen Grund gibt, der gegen die Vermietung der beschlagnahmten Wohnung an die zugewiesene obdachlose Person spricht, muss der Vermieter verpflichtet werden, einen Mietvertrag abzuschließen. Längerfristiger unbegründeter Leerstand muss mit Geldstrafen geahndet werden. Denn wo das Geld spricht, folgen Taten. Und letzter Punkt. Bei gefördertem Wohnungsbau muss ein angemessenes Kontingent an Wohnraum an wohnungslose Menschen vergeben werden.
0: Also das heißt, geht ja. Ne? Geht ja.
1: Ganz so einfach ist es nicht, aber grob gesagt, ja.
0: Weißt du was? Wir schicken jetzt den Geisterjäger da hin und die sollen uns was geben. Was ist davon?
1: Let's go, vielleicht erwischen die hier ein paar
0: Geisterwohnungen. Geister. Hier kommt Ghostbusters.

0: 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Am Freitag. Und ehrlich gesagt, ihr habt alles richtig gemacht, uns einzuschalten. Und ehrlich gesagt, es macht ja immer viel Spaß, Doppelmoderationen zu machen. Aber Herr Kruse, Sie haben schon wieder was gefunden in seinen schönen Laptop. Dann erzählen Sie doch mal, Herr Kruse.
1: Es sieht wie folgt aus. Und zwar, Menschen geraten oft in die ausweglose Situation der Obdachlosigkeit, weil sie ihre sozialen Rechte nicht kennen und keine geeignete Beratung erfolgt. Wer seine Rechte nicht kennt, kann diese nicht durchsetzen. Daher die Forderung, Aus- und Weiterbildung der Verwaltungsmitarbeitenden und der Polizei, so dass diese in der Lage sind, eine qualifizierte Verweisberatung in möglicherweise notwendige Hilfen zu erbringen. Der obdachlose Mensch soll im Erstkontakt einen Überblick über seine rechtlichen und sozialen Möglichkeiten erhalten.
0: Oha, meinst du, das macht die Polizei? Wie behandelt man den Markus zum Beispiel?
1: Genau, immer freundlich, immer bereit für ein Interview.
0: Nee, also wie ist das in Berlin, das beobachtet? Nee, gibt's nicht. Ist Tatsache. Also meine Kollegen in Berlin, die kriegen sowas nicht mehr. Da ist die Polizei knallhart. Und ich bin jetzt auch knallhart. Ich drücke mich hier mal auf das Knöpfchen.

0: Sie haben alles richtig gemacht. 92.5 einzuschalten. Und zwar ist es heute der Freitag. Und was passt dazu? Radio Freistadt. Ne, und der Sendeverantwortliche, der guckt gerade schön in den PC rein. Er hat nämlich gesagt, jetzt möchte er Klaus Lage. Der Benjamin Kruse hat nämlich für diese Sendung Verantwortung. Und übrigens, mein Name ist immer noch Markus Rudolf. Viel Spaß in unsere zweite Stunde.
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0: Nürnberg. Das Lied, ehrlich gesagt, ist ein bisschen zum Nachdenken. Und ehrlich gesagt, wir denken jetzt weiter an Herrn Kruse, weil er hat schon wieder was. Na, Herr Kruse, du wolltest eigentlich das Lied vorher haben, statt nachher. Aber warum, wie das jetzt getauscht hat, er war am Telefonieren, also muss ich ja schnell reagieren. Aber du hast was.
1: Also, eben hat mich Jörg einmal kurz angerufen.
0: Schöne Grüße.
1: Ich schätze mal, dass er bei Gelegenheit demnächst mal wieder rumkommen wird.
0: Du weißt doch, immer wieder gerne, wir haben, ne? Also, ehrlich gesagt, liebe Freistädter, wenn ihr uns jetzt hier aus Freistadt zuhört, die können ja mal Donnerstag vorbeikommen, ab ca. 13 Uhr, das ist im Studio langweilig, nämlich bis 16 Uhr. Ne, von 16 bis 17 Uhr machen wir ja die Sendung. Und dann, ne, bei Benjamin zum Beispiel, mittwochs von 16 bis 17 Uhr und freitags von 9 bis 11 Uhr. Jetzt denken die Leute, ich habe das alles auf dem Zettel. Nein, alles im Kopf.
1: Wo ist das? Markus ist hier mein zweites Gehirn.
0: Ja, ich habe auch mein drittes Gehirn mitgenommen. Das muss ich gehören. Aber du hast wieder was in der Computer stehen.
1: Und zwar, du hast mir eben, hast eben aufs Handy geguckt und sagtest, oh, es ist eine abgestürzte Drohne bei.

0: In Wunsdorf. Hat der in Neapel geschrieben und gleich wieder, ja, das waren die Russen, gleich wieder gesagt, ja, Leipzig auf dem Flughafen, das war die Russen. Und er hat gesagt, ich weiß nicht, ob das jetzt war oder nicht war, ist, weil im Moment ist alles möglich hier in Deutschland.
1: Okay, 2 Minuten Friday 9/11. Also abgestürzte Drohne bei Wunsdorf, Modell wie in Leipzig. Gehen wir den ganzen mal durch. Also das Ding wurde mit einem 3D-Drucker wohl gedruckt und hat Bauteile wie das Ding in Leipzig. Deswegen wurde die Ermittlung ernst genommen. Aber, also es ist noch nicht abgeschlossen, die Untersuchung, aber bisher gibt es keine Hinweise auf Sprengstoff. So weit, so gut. Wir können damit also doch keinen Schrecken verursachen, wenn das wohl nur so ein Hobby-Ding war. Dann haben sie hier auf der Seite vom NDR dann trotzdem nochmal nachgedrückt, ganz am Ende nochmal auf Leipzig hier zu zeigen und mit der Überschrift Spuren führen nach Russland. Und ein bisschen weiter unten in der Zusammenfassung, der letzte Satz. Experten gehen davon aus, dass hinter den Drohnen das strategische Mittel stehen könnte, in der Bevölkerung Schrecken zu verbreiten. Ja, ich würde sagen, damit haben sie recht. Das ist ein strategisches Mittel, um Schrecken zu verbreiten. Aber jetzt einfach mal mein Gedanke, wohl eher nicht von den Russen, weil wir müssen ja kriegstauglich werden. Wir müssen Bock auf Krieg kriegen. Und das kriegen wir natürlich mit Angst und Schrecken. Und wenn solche Geschichten hier passieren.
0: Also ich geh in den Keller. Weil ich mag keinen Krieg. Aber vorher rufe ich Boris an. Unser Verteidigungsminister. Übrigens, den habe ich auch mal live gesehen und auch die Hand geschüttelt. Boris Pistorius.
1: Wem hast du eigentlich noch nicht die Hand geschüttelt?
0: Soll ich ihm wirklich sagen? Die Scorpions. Nicht die Eishockey-Scorpions, sondern die Musikgruppe Scorpions. Also Rudolf, wenn du das hörst, ich möchte gerne mal ein Interview von euch haben. Von den Scorpions, das wäre mal schön.
1: Vielleicht klappt das ja irgendwann.
0: Ich glaube nicht dran. Nee, also von Jürgen Dresdner brauchst du gar nicht erst anzufragen. Der ist so hochnäsig. Nee, danke.
1: So beharrlich immer wieder hinschreiben.
0: Nein, nicht hinschreiben. Ich wollte von denen, das war irgendwo so eine Weihnachtsaktion mit Keksverkauf, da kam er auch. Und ich hätte gerne ein Autogramm. Sowas habe ich nicht. Warum denn nicht? Sowas brauche ich nicht. Jürgen Dresdner.
1: Oh, vielleicht hat er den Tag furchtbar wenig geschlafen und ist einfach dann mega drüber, wenn schon hunderte Menschen etwas von einem wollten. Falls das der Fall war, sei ihm verziehen. Falls er generell so ist, dann ja, schade.
0: Der Einzige, der die Autogrammkarte dabei hatte, war natürlich Gunter Gabriel. Kennst du den? Hey Boss, ich möchte mehr Geld, hat er ja unter anderem gesungen. Ne? Der war übrigens auch mal auf die Weihnachtssäule leider. Kann er nicht mehr kommen. Der ist ja irgendwann mal gestorben, ne? Und dann gab ich, muss ich ehrlich gesagt mal nachgucken. Aber was das? So, der Kerl hat schon wieder Musik rausgesucht. Da steht nur Mr. Pitiful.
1: Mr. Pitiful.
0: Ja, Pitiful. Mal gucken, was das für Musik ist. Ich habe die Musik nicht ausgesucht, sondern und I und R, der Benjamin Kruse. Mal gucken, was das jetzt ist.
1: Sehr bunt heute.
0: Ja, ne? Aber Musik ist Musik.

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0: Ganz Bremen tanzt. Nach der schönen Musik hier. Am Freitag. Morgen. Was macht der da jetzt? Aber ich muss mal hier mal ein bisschen auf ein Knöpfchen drücken. So, Herr Kruz, was machen Sie denn da?
1: Ich versuche nebenbei einen Song reinzuziehen.
0: Also, das müssen Sie sich jetzt mal vorstellen, das ist ja willkürlich, was er hier macht. Dann wollte ich mir jetzt was vorlesen, aber...
1: Okay, schade, er ist nicht da, wo ich ihn erwartet habe.
0: Dann lese er erstmal vor. Ja,
1: genau. Und zwar geht's ums Grundgesetz. Nicht um Artikel 1, die Würde des Menschen ist unantastbar, das kennen wir alle und ist an vielen Stellen noch nicht umgesetzt. Wir gucken zunächst auf Artikel 14 des Grundgesetzes, Absatz 2. Und zwar, Markus, Eigentum verpflichtet. Sein Gebrauch soll zugleich dem Wohle der Allgemeinheit dienen.
0: Oha.
1: Also die Frage an dich, wie passt es dann rein, dass wir so viel Leerstand haben, dass Mietwucher passiert?
0: Tja, bin ich jetzt Herr Merz?
1: Dient die Bereicherung des Einzelnen dem Wohle der Allgemeinheit?
0: Bin ich Herr Merz? Ich bin Herr Husten. Ja, aber wirklich, bin ich Herr Merz?
1: Nee.
0: Also ich bin kein Bundeskanzler.
1: Also ich glaube, ihr habt die gleiche Augenfarbe, aber da hört es dann auch schon auf.
0: La, Gott, vielen Dank.
1: Aber die Frisur ist auch ähnlich.
0: Also allein der Kontostand, wenn ich meinen Kontostand und seinen Kontostand ansehe, nee. Ich glaube, der fährt sogar noch einen Porsche, ne?
1: Als Nebenprodukt, so. Als Sextwagen. Weiß ich nicht.
0: Nee, aber du hast schon recht, wir haben genug Leerstände, aber die Leute möchten das nicht vermieten an Wohnungs- und Obdachlose. Und natürlich, ich bin ja nicht mal wohnungsobdachlos, ich bin ja in der Behindertenhilfe zuständig. Ja. Ich habe mit Bethel einen Mietvertrag. Was der die Wohnungslosen einen Duldungsvertrag haben. Das ist der Unterschied.
1: Oh, sehr schick. Richtiger Mietvertrag.
0: Ich kann nicht so schnell rausgeschmissen werden. Ich kann Frau Rose auf die Füße treten. Aua, schreit der Pech gehabt. Das ist aber so. Ich kann nicht so leicht fliegen. Unter anderem, ich habe einen Lastenausweis mit einem H drin. Also, Herr Kruse, Sie müssen mir nachher helfen, über die Straße zu gehen.
1: Kein Problem.
0: Hup, hup. Ne? Aber ne? So ist es halt. Ne? Aber wir haben, und jetzt komme ich mich drauf, wie er gerade gesagt hat, wir haben Leerstand circa von 1,4 bis 1,8 Millionen Wohnungen in ganz Deutschland. So das Bundesstatistikamt in Wiesbaden uns mal mitgeteilt. Ups.
1: Das deckt sich, glaube ich, ungefähr mit der Zahl mit den Sozialwohnungen, die oder Wohnungen allgemein, die gebraucht werden.
0: Also, Herr Kruse.
1: Ja, und es sieht mit den Leerständen, es ist nicht, das ist die eine Sache, dass Vermieter ungern an geprägte Menschen, sage ich mal, vermieten wollen, sondern die Leerstände entstehen ganz viel, weil sich das Mietobjekt von alleine im Wert steigert. Das braucht man heutzutage nicht mal mehr vermieten, damit das Ding ein Wertgegenstand ist, womit man seine Firma oder sonstiges hoch im Kurs halten kann.
0: Ja, jetzt frage ich mich ehrlich gesagt, aber in Berlin gibt es ja 4 Häuser in der Habersaatstraße, so heißt es ganz genau. Und da will ja der Eigentümer das, die Häuser weg haben und neue bauen. Warum lässt er die dann nicht stehen? Das wäre ja was. Da hätten ja Yippie!
1: Ja, wenn Party. Sie einsturzgefährdet sind, extrem Asbest belastet.
0: Nein. Ich hatte davor, nein. Der möchte komplett noch die Häuser abreißen und neu bauen. Aber jetzt kommt es, sind Mieter da drin. Die wohnen da schon zig Jahre drin. Die haben einen alten Mietvertrag noch von Ex-Regionspräsident Stefan Kracht von Hannover, der jetzt mehr als Kandidat der SPD-Fraktion in Berlin nennt. Der möchte Oberbürgermeister werden. Ja. Stefan, ich drücke ja die Daumen, dass du es hörst. Wir kennen uns privat. Aber er hat damals, wo er in Berlin gewohnt hat, auch in der SPD-Fraktion, diese Verträge ausgehandelt. Und der Eigentümer müsste natürlich die raus haben, aber es funktioniert nicht.
1: Oh, glaube ich. Hatte ich auch mal jemanden sitzen, der hatte einen Bekannten in Berlin, der hatte noch einen Mietvertrag aus den 70ern, 80ern
0: ungefähr,
1: so.
0: Ja.
1: Und der hat 250 Euro oder so für eine Dreizimmerwohnung mitten in Berlin gezahlt.
0: Ja, aber Saatstrand ist auch mitten in Berlin.
1: Ja, und da war der Vermieter doch auch gern öfter mal angefragt, ob man nicht einen neuen Vertrag aufsetzen möchte oder man umziehen möchte.
0: Nee, also umziehen nicht, aber ich habe jetzt Durst. Du auch? Was wollen wir 7 Tage trinken? Wasser, Brot?
1: Cola.
0: Gut.
1: Nein, natürlich Tee. Tees sind gesund.
0: Gut.
1: Nicht zu viel Schwarztee, aber Kräutertees.
0: Dann trinken wir, dass man 7 Tage hier kommt. 7 Tage, was wollen wir trinken?

0: Was wollen wir trinken? 7 Tage lang. Oh Gott, ist das alt. Ist das alt. Das ist ja noch aus meiner Jugendzeit. Aus. Ja, Z-Jahre-Zeit. Das musste ich damals singen. Was wollen wir trinken? Oder Conny Kramerstab. Das hat man alles damals in Z-Jahre gesungen.
1: Wie alt warst du da?
0: 8 oder 9?
1: Jawohl, deutsche Kultur, saufen. Lernt das jetzt schon mal, wenn ihr klein seid.
0: 10? Und ehrlich gesagt, das Z-Jahre war auch so gut. Übrigens, da mussten wir von morgens die Musik selber zusammenstellen. Und er, unter anderem mich auch. Oh Gott, ich bin noch dran. Ne? Der Kapsellied, wir spielen, schalalalala. Und was nicht, oder Fried von Jupiter, kennst du das auch noch? Fried von Jupiter, Fried von Jupiter. Ja, ja, ja.
1: Das sagt mir zum Glück nichts.
0: Neue deutsche Welle in den Anfang der 80er. Aber du hast noch was. Artikel, was war das, 14?
1: Den hatten wir eben.
0: Was gibt's jetzt? 50?
1: Artikel 14 war Eigentum verpflichtet. Sein Gebrauch soll zugleich dem Wohle der Allgemeinheit dienen. So, da haben wir ein bisschen den Leerstand diskutiert. Und jetzt kommen wir zu Artikel 13 des Grundgesetzes. Absatz 1. Die Wohnung ist unverletzlich. Absatz 7. Eingriffe und Beschränkungen dürfen im Übrigen nur zur Abwehr einer gemeinen Gefahr oder einer Lebensgefahr für einzelne Personen aufgrund eines Gesetzes auch zur Verhütung dringender Gefahren für die öffentliche Sicherheit und Ordnung, insbesondere zur Behebung der Raumnot, zur Bekämpfung von Seuchengefahr oder zum Schutz gefährdeter Jugendlicher vorgenommen werden. Also, kurz gesagt, wenn dein Vermieter sonstige Änderungen

0: Handwerksarbeiten oder irgendwas in, bei dir in der Wohnung vornehmen will, schaut in Artikel 13 des Grundgesetzes, Absatz 7, ob ihr dazu überhaupt verpflichtet seid, weil das kann er nicht machen, wie er lustig ist, weil ja, strategisch ist natürlich, wenn ihr ein Mieter seid, der zum Beispiel wenig Miete zahlt und der Vermieter möchte euch raushaben, ihr wollt nicht rausgehen, aus nachvollziehbaren Gründen wahrscheinlich, und dann fängt er an, euch Handwerker reinzuschicken und dies zu machen und das zu machen, bis ihr die Schnauze voll habt, euch unwohl fühlt und einfach das nicht mehr als zu Hause wahrnehmen könnt und geht. Also das darf der nicht machen, wie ihm beliebig ist.
1: Ja, aber der Vermieter in der Havasatstraße in Berlin macht es. Der mauert so doch die Türen zu.
0: Das machen sicherlich einige, weil manche machen es vielleicht, weil sie die besseren Anwälte haben, die Erfahrung und wissen, wie man Gerichtsprozesse vielleicht in die Länge ziehen kann, den anderen zermürben kann. Und
1: ja, ehrlich gesagt, dieser Vermieter, der ist immer nach Abwarten vom Gericht. Darfst du nicht und trotzdem macht das.
0: Ja, und zum anderen ist es seine Rechte kennen. Und auch wenn man in einer sehr doofen Lebenssituation vielleicht gerade ist, also es gibt ja noch mehr doofe Lebenssituationen außer Obdachlosigkeit. Man kommt ja oft in Obdachlosigkeit aufgrund einer äußerst doofen Situation. Dann kann das auch einfach schlichtweg überfordernd sein. Und auf so eine Tyrannei reagieren zu müssen.
1: Ich hoffe, ehrlich gesagt, ja gut, mir ist eine Einbruchshilfe, mal gucken, kann ich auch noch obdachlos werden? Natürlich können wir auch behinderte Menschen, die in einer Eingliederung ist, obdachlos, leider, also. Aber mich rauszuschmeißen, das funktioniert kaum, weil es gibt da Teilhabegesetz und daran müssen auch die Leute sich dran halten. Das ist das Gute dran.
0: Das ist das Gute, wenn man seine Gesetze kennt, seine Rechte kennt.
1: Ich habe eine Betreuung, die kennt das. Ich kenne das so halbwegs. Da möchte ich damit Aktenkoffer rumlaufen, danke. Oder stell dir mal bitte vor, Markus mit einem Aktenkoffer.
0: Ich kann mir dich gut vorstellen, einen Anzug und Aktenkoffer.
1: Nee, danke. Das sag mal, als ich das letzte Mal Anzug getragen habe.
0: Konfirmation?
1: Ja. Da war das letzte Mal. Sonst nein. Doch, Schockenanzug.
0: Oh, wird Zeit, dass wir dich in Schale schmeißen.
1: Och nö, das wird mal ein bisschen lieber in der Musik rein.
0: Let's go.
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0: Klein, aber fein. 3,2 oder 8 Quadratmeter. Was ist das denn überhaupt? Ja, wir hatten immer wieder aufgefordert. Der Sven Lücke hat das mal erfunden und ehrlich gesagt, lieber Sven, wenn du uns hörst, bitte hilf uns doch mal Wohnung zu kriegen. Statt deine kleinen Häuser zu bauen, die übrigens fast 4.000 Euro kosten, 3.500 Kosten. Also ehrlich gesagt, Sven, ich freue dich mal auf, bei uns zu melden, per Mail. Unsere Mailadresse kennst du auswendig, das wissen wir. Unsere Hotline kennst du auch auswendig, das wissen wir auch. Also meld dich mal. Und wenn sie sowas haben oder besaßen, dann kannst du einfach mal an uns schreiben. Weil der Große guckt schon so. Ne? Weil er möchte auch mal sowas gerne machen, so eine Sendung. Also wenn ihr sowas habt, ganz einfach uns schreiben an die Redaktion @straßenradio.de. Herr Kruse, kennen Sie meine Nummer schon auswendig? Nee, ne? Er hat ihn noch nie auswendig gelernt. Er guckt immer an sein Handy, wenn er mich anrufen will. Ja, ich hab's auswendig gelernt. Ja, der lacht schon. Ihr hört ihn, weil ich da sein Mikrofon aufhabe.
1: Meine Nummer ist auch ein bisschen leichter zu merken, weil die so alt ist, dass sie noch eine Ziffer weniger hat.
0: Ja, nee. Das soll sagen, dann an Liebholz. An den 4 Buchstaben. Da habe ich sie gekauft, die 0178-5-1-2-1-3-3-4. Also schreibt und, ehrlich gesagt, Mail oder per WhatsApp.

0: Ja, oh, das Mikro ist schon an. Also, wir gehen aufs Ende von unserer heutigen Sendung zu. Markus, schönen Dank, dass du dabei warst. Immer wieder gern.
1: Muss ich doch mal Kopfhörer aufsetzen.
0: Und jetzt zum Abschied.
1: Und wir haben noch ungefähr 8,5 Minuten. Also wir spielen jetzt noch Musik und dann können wir uns verabschieden.
0: Genau, und da fassen wir ein bisschen die Themen zusammen.
1: Also müssen wir uns jetzt das hier abfeuern.
0: Ja. Heißt, einmal kurz dazu gesagt, also den Text habe ich geschrieben, war inspiriert durch die Themen, die so auf den Wohnungslosentreffen thematisiert werden. Und ich habe es dann mit Hilfe von Suno AI generiert.
1: Oh Gott, kenne ich nicht. Aber wir hören mal rein.
0: Ich bin selber Musiker. Ich habe mir sehr viel Mühe gegeben, dass da kein langweiliger 0815-Kram rauskommt.
1: Gut, jetzt hören wir mal rein. Mal gucken, was das ist.

0: bei Musik bleibt und wir weiter bestehen.
1: Das klingt ja gut, Herr Kruse.
2: Vielen Dank. Zwei Sachen dazu. Einmal, wir haben es in dieser Sendung herausgefunden, 12-Bettzimmern ist nicht mehr aktuell.
1: Komm, pass den Song rein.
2: Und ich habe den geschrieben, aber warum schreibe ich, ich war mal ein Mädchen? Zum einen ist es ja fiktiv, weil mir das alles nicht widerfahren ist. Und Mädchen, weil die Stimmen bei Suno, die Frauenstimmen, einfach wesentlich authentischer sind.
1: So, wir kommen jetzt wirklich zum Ende. 2 Stunden. Oh Gott. Hast du das mit mir ausgehalten? Er nickt.
2: Ja, immer.
1: Er nickt. Also, das war's für uns. Das war ja Freitag. Wir wünschen euch schönes Wochenende. Ne? Und mal gucken, vielleicht machen wir euch mal wieder weiter zusammen Radio. Also, an mir liegt es nicht, sondern an meinem Arbeitgeber. Das bin ich nicht selber. Ne? Also, Benjamin, was sagen wir jetzt?
2: Ne? Herzlichen Dank fürs Zuhören. Wir sind am Mittwoch von 16 bis 17 Uhr wieder für Sie da. Sie das Lied von vorn nochmal hören wollen, können Sie das tun auf www.freistadt.tv.
1: Das ist seine Webseite. Ich hab gesagt, guckt mal rein. Ist gut. Ich habe sie schon unter die Lupe genommen. So.
2: Das Kontaktformular hatte funktioniert. Jetzt funktioniert es warum auch immer nicht mehr.
1: Weiß ich.
2: Aber muss ich. Quatsch mir mal bitte gerade nicht dazwischen. Das Kontaktformular auf der Seite hatte funktioniert. Aktuell funktioniert es wieder nicht mehr und ich weiß nicht warum. Ich werde es aber noch herausfinden und demnächst fixen.
1: Gut, also mein Name ist immer noch Markus Werner Joachim Rudolf, der mal wieder hier die Moderation hatte und die Technik. Und Sendeverantwortung hatte lieber Benjamin Kruse. Und wir sagen Tschüss, wolltest du noch was sagen?
2: Ja, einen schönen Start ins Wochenende.

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1: Und am Mikrofon begrüßt Sie wieder Stefan Lindemann zu einer neuen Ausgabe von Quodlibet, dem Magazin der Musikschule Bremen. Im Jahre 1986 hat der Regisseur Roland Joffé mit Robert De Niro, Jeremy Irons und anderen einen Film erstellt, nämlich Die Mission, The Mission. Es geht dabei um Vertreter von eines Jesuitenordens, die im 18. Jahrhundert südamerikanische Ureinwohner missionieren und ihnen nach den politischen Umwälzungen in Europa dabei helfen, sich gegen die vordringenden Portugiesen zu verteidigen. Unter anderem wurde dieser Film auch mit einem Oscar ausgezeichnet. Und die eine Hauptfigur, der Pater Gabriel, der versucht mit Musik sich den Ureinwohnern zu nähern, und das läuft über eine Oboe. Und Gabriels Oboe ist sozusagen ein Kernstück dieses Films. Der Regisseur Roland Joffé hat dafür dann keinen geringeren als Ennio Morricone gewinnen können, der dann auch eine weltberühmt gewordene Filmmusik dazu geschrieben hat. Und genau die hören wir jetzt in einer Aufnahme aus dem Jahre 2004, ein Live-Mitschnitt eines Konzerts im Münchner Gasteig. Ennio Morricone, The Mission, Gabriels Oboe. Sie hören Chor- und Rundfunkorchester München unter Leitung des Komponisten.

The Mission, Gabriels Oboe von und mit Ennio Morricone. Hin und wieder auch in Filmen als Musik eingesetzt wurde der berühmte langsame Satz, wobei ganz so langsam ist er ja gar nicht, Allegretto aus der 7. Sinfonie von Ludwig van Beethoven. Die hören Sie jetzt gleich, allerdings in einer ganz eigenen klanglichen Version, nämlich erstellt von dem kanadischen Gitarristen Michael Kolk. Ein Arrangement für zwei Gitarren. Er selber spielt jetzt hier zusammen mit Drew Henderson den langsamen Satz aus der 7. Sinfonie von Beethoven.

Michael Kolk erstellte diese Version für zwei Gitarren des langsamen Satzes aus der 7. Sinfonie von Ludwig van Beethoven und er hat sie auch zusammen mit Drew Henderson eingespielt. Jetzt kommt ein thematisch ganz großer Sprung. Wir gehen nämlich zurück in die griechische Antike. Eine der bekanntesten Figuren in der griechischen Antike ist Odysseus und da wiederum ist ein zentraler Bereich die 10-jährige Irrfahrt, die er durchgeführt hat, nämlich die sogenannte Odyssee. Und auf dieser Irrfahrt passieren ja so allerhandlei Dinge, viele, viele Gefahren gibt es. Und es gibt einen ganz zentralen Punkt, nämlich nach dem Besuch der Unterwelt. Da kehren dann Odysseus und seine Gefährten zunächst zur Insel der Kirke zurück. Kirke gibt Odysseus noch Ratschläge für die Heimfahrt und weist ihn vor allem auf die Gefahren von Skylla und Charybdis hin. Anschließend verlassen Odysseus und seine Gefährten die Insel. Die Fahrt führt dann an der Insel der Sirenen vorbei, die mit ihrem betörenden Gesang Seefahrer auf die Klippen und damit in den Tod locken. Um ihnen gefahrlos lauschen zu können, lässt sich Odysseus auf Kirkes Rat hin an den Mastbaum fesseln, seinen Gefährten aber die Ohren mit Wachs verschließen. Das ist eine Idee, vor allem der betörende Gesang der Sirenen, der immer mal wieder Komponisten angeregt hat, sich musikalisch damit auseinanderzusetzen. Und wir hören jetzt heute zwei Beispiele dieser Auseinandersetzung. Ein sehr bekanntes und ein völlig unbekanntes Beispiel. Wir starten mit dem bekannten Beispiel, nämlich aus den drei Nachtstücken, den Nocturnen, die Sirenen von Claude Debussy. Robin Gritton studierte den Rundfunkchor Berlin ein und Sie hören hier eine Aufnahme mit den Berliner Philharmonikern unter der Leitung von Claudio Abbado.

Claudia Abbado leitete den Rundfunkchor Berlin und die Berliner Philharmoniker mit dem Schlusssatz Sirenen aus den drei Nocturnen für Orchester von Claude Debussy. Debussy war Jahrgang 1862 und ein paar Jahre später, nämlich 1875, wurde der russische Komponist Reinhold Gleher geboren. Gleher war ein in der Sowjetunion hoch angesehener Komponist, hat viele Orden und Auszeichnungen bekommen und hat also eine Reihe von Werken geschrieben, unter anderem auch ein bis heute noch recht häufig gespieltes Konzert für Harfe, das sich vor allem durch eine sehr farbige Instrumentation auszeichnet. Ursprünglich hat Gleher eine sehr folkloristisch orientierte Musik geschrieben. Nach einem Aufenthalt Anfang des 20. Jahrhunderts in Berlin hat er allerdings auch eine sehr stark impressionistische Phase gehabt. Und genau in diese Phase fällt die Komposition des Werkes Sirenen, geschrieben 1908, also ungefähr 10 Jahre nach dem Orchestersatz von Claude Debussy. Dieses Werk wird so gut wie nie aufgeführt, ein sinfonisches Gedicht, Opus 33. Sie hören jetzt eine Aufnahme dieses Werks von Reinhold Gleher mit dem Slowakischen Philharmonischen Orchester unter der Leitung von Steven Gunzenhauser.

Steven Gunzenhauser leitet das Slowakische Philharmonische Orchester mit den Sirenen, ein sinfonisches Gedicht, Opus 33, aus dem Jahre 1908 von Reinhold Gleer. Ich finde, das ist durchaus eine interessante Alternative zu der natürlich unerreichten Komposition von Debussy, aber solche Alternativen sind ja immer mal interessant, dass man mal den Pfad des eingetretenen Hörens, wenn man so will, nein, den eingetretenen Pfad des Hörens, so rum natürlich, mal verlässt und sich auch mal mit Stücken etwas neben dem Mainstream beschäftigt. Und man kann sicherlich sagen, dass der Aufenthalt in Berlin Gleer gut getan hat, was die klangliche Fantasie angeht. Die Orchesterbehandlung ist auch deutlich differenzierter geworden. Es hat teilweise auch ein bisschen was Filmmusikalisches an sich, wie ich finde. Und das ist ja in diesem Sektor, denke ich, ausgesprochen hilfreich, wenn man in diese Richtung auch gehen kann. Insbesondere in den USA ist das ja auch weit verbreitet und da sind wir dann sozusagen gleich beim nächsten Punkt, gehen wir nämlich in den Bereich der amerikanischen Educational Music, das heißt also Musik für Laien oder für Schulorchester, hier ein Auftragswerk eines Highschool-Orchesters. Die Anleihen an aktuelle Filmmusiken sind nicht zu überhören. Gleichwohl ist das ein Stück für Streicher, das sehr viel Spiel- und Hörspaß auch macht. Und durch den Titel sind wir dann auch gleich wieder in der griechischen Mythologie drin, nämlich Perseus für Streichorchester von Sohn He Newbold.

Perseus von Sohn He Newbold. Und wir bleiben so ein bisschen im antiken Bereich und auch ein bisschen im filmmusikalischen Anleihebereich, sage ich mal. Es folgt jetzt zum Schluss der Sendung ein kurzer Ausschnitt aus dem Ballett Spartacus von Aram Khatatourian. Michael Jurawski leitet das Deutsche Sinfonieorchester Berlin.

Und mit Khachaturian wären wir dann am heutigen oder am Ende der heutigen Sendung angekommen. Schauen Sie mal auf die Veranstaltungsseiten der Musikschule Bremen auf der Homepage. Da gibt es immer wieder interessante Dinge zu entdecken. Nutzen Sie die Möglichkeiten, sich interessante Musiken anzuhören. Es ist immer wieder spannend und sehr abwechslungsreich. Und ich hoffe, die Sendung heute war für Sie auch abwechslungsreich und würde mich sehr freuen, wenn Sie dann nächste Woche Freitag wieder dabei sind um 11 Uhr bei Quodlibet, dem Magazin der Musikschule Bremen. Bis dahin wünsche ich Ihnen eine gute Zeit. Ihr Stefan Lindemann.

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0: los jetzt.
1: Ja, ja, alles klar, okay. Jo, jetzt los. Okay, gut. Also, dann legen wir mal los. Es ist ja wieder Freitag, 17 Uhr und da gibt's wieder eine neue Rennamodi-Sendung. Tja, geht wieder los, habe ich ja gesagt, ne? Ich habe mal wieder einiges aus meinem Fundus in die nächsten 2 Stunden reingepackt und ich hoffe, ihr kommt damit klar und mögt es auch. Och, irgendwie gefällt es eigentlich immer ganz gut. Ja. Falls ihr Fragen oder Kritik habt, könnt ihr euch gerne an mich wenden, entweder per WhatsApp oder ich habe im Internet eine Facebook-Gruppe, die nennt sich Radio Weser TV Rentnermodi. Tja, da könnt ihr euch anmelden und dann könnt ihr mir Bescheid geben, was los ist. Jo, gut, dann haben wir das geklärt und habe ich jetzt genug erzählt, dann legen wir jetzt los, ne?

0: Halt! Eins habe ich nicht ganz vergessen. Ihr dürft natürlich auch gerne mal Wünsche äußern. Und falls ich sowas habe, würde ich das auch gerne mal spielen. Also traut euch.
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Ich hatte mal eine Idee bei einer Tasse schwarzen Tee. Musik schwirrte mir im Kopf herum und da dachte ich mir, bin ja nicht dumm, mach doch mal eine Sendung draus. Für Hein und Tim und auch für Klaus. Und jeder, der noch zuhören will und kann und rechtzeitig macht das Radio an, und das habe ich dann auch gemacht. Das kriege ich hin, wer doch gelacht, da ziehe ich doch keinen Flunsch. Das Thema der Sendung wurde einfach Wunsch. Es ist mein Wunsch und auch mein Ziel. Ich rede heute gar nicht viel. Die Musik steht natürlich im Vordergrund, da halte ich lieber meinen Mund. So geht die Sendung ihren Lauf und ihr macht bitte die Ohren auf. Ja, ihr habt es mitgekriegt, Wunsch oder Wish ist heute unser Thema und ich sag nicht viel zu dir. Nur wer da kommt und wer da geht ungefähr. Also Interpret und Titel des Liedes hier. Gut, dann geht's mal los. Im Hintergrund haben wir schon mal einen Song von der Gruppe Wishbone Ash, was dies nennt.

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1: Wie heißt jetzt das Zauberwort? Und wir fahren auch gleich fort. Aber warum habe ich Bi gesagt? Habt ihr euch das nicht auch gefragt? Insgesamt haben wir 2 Stunden Zeit. Und wir sind ja auch stets bereit und auch gescheit, denn wir wissen, dass die Sendung 2 Stunden hat. Nach der ersten sind wir ja noch lange nicht satt. Ja, es geht jetzt in die nächste Runde. Seid bereit für die 2. Stunde. Bi heißt ja 2. Wusste schon Karl Soest und die 2. Stunde geht jetzt los. So, jetzt bin ich wieder ganz normal da und nächster Song ist von Bruce Springsteen und der hat auch einen Wunsch. I wish I would blind. Ja, merkwürdiger Wunsch.

Sie mit dem Song Wishing Well. Den werden wir noch öfter hören in dieser Sendung. Und ihr könnt dann im Endeffekt entscheiden, welches die beste Version ist. Wir fangen mal an mit einem Cover. Hier ist Axel Uli Pell.

Gisele mit dem Wunsch, wish you were here, den hatten wir schon mal. Und der kommt jetzt gleich zweimal hintereinander. Einmal von Chicago und danach von den Dropkick Murphys.

Heute nennt er sich Sananda Maitreya. Aber damals wurde er bekannt unter dem Namen Terence Trent D'Arby. Und unter diesem Namen kam auch der Song heraus, Wishing Well.

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0: Gesellschaft. 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Anbetung des Geldes.
1: So, jetzt haben wir den Song Wishing Well das dritte Mal. Diesmal ist das Original von der Gruppe Free. Zwischendurch hatten wir noch einen von Terence Trent D'Arby, aber das zählt ja nicht, das war ein anderer Song, obwohl er genauso hieß. Tja, welches ist nun die beste Version?

zwar noch nicht ganz so weit, aber dann können wir es nachher nicht mehr vergessen. Haben wir schon mal gemacht. Jo, und wer macht da noch mit? Ja, da machen die Bushwhackers auch noch mit. Und die haben die davon gemacht. Say goodbye.

Das letzte Lied folgt nun sogleich und ist für heute auch unser letzter Streich. 2 Stunden Wünsche haben wir gehört. Ich hoffe, es hat euch nicht gestört. Allerlei Wünsche waren ja dabei. Was ihr euch wünscht, bleibt euch aber frei. So, ich hoffe, die Sendung hat euch gut gefallen.

fallen. Jetzt könnt ihr euch auch wieder abschnallen. Ja, jetzt gehen wir alle schön ins Wochenende und die Sendung ist auch gleich zu Ende. Bye bye und tschüss und alles Gute. Ihr seid gut drauf, wie ich vermute. Nächste Woche um die gleiche Zeit bin ich dann für euch wieder bereit. 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

0: So, jetzt aber wirklich Schluss. Jetzt kommt hier das letzte Lied. Ja, wir haben ja ordentlich Wünsche gehabt. Die Leute haben sich ordentlich was gewünscht. Und ja, mal sehen, ob die alle in Erfüllung gehen. Ich wünsche mir jetzt auch einen vernünftigen Abgang. Und den werden wir sicherlich auch haben. Ich kann mich daran erinnern, ich habe also vor 30 oder 40 Jahren irgendwann mal gelesen, wenn die Guess Who ein Konzert gegeben haben. Und die Fans, die konnten gar nicht genug kriegen, haben wieder Zugabe geklatscht. Und die Band, die kam überhaupt nicht von der Bühne. Dann haben sie zum Schluss nochmal so einen Rauschmeißer gehabt. Dann sind die Leute auch freiwillig gegangen. Tja, gehe ja nicht von aus, dass es mit diesem Lied auch so ist, aber wir haben jetzt auch hier das letzte Lied, das ist auch wieder was ganz anderes, passt eigentlich nicht so in die rein. Reinhard May, es gibt Tage, da wünsche ich wäre mein Hund. Ja, das ist auch nochmal ein Wunsch zum Schluss. So, dann sage ich tschüss, macht's gut, bleibt gesund und hoffentlich bis zum nächsten Freitag.
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Und ich ordnete sie ein in ganz andere Kategorien. 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

erste Stück, welches wir hier gerade gehört haben, von dem französischen Duo Lerita Mesuko. Und leider, ja, beide Künstler viel zu früh verstorben. Frédéric Chachin, der Synthesizer und Gitarre verantwortlich war, schon 2007. Und jetzt in dieser Woche gerade die Sängerin und Bassistin Catherine Ringer im Alter von 68 Jahren, also auch viel zu früh verstorben. Was bleibt, ist natürlich die Musik von Lerita Mesuko und das Stück, welches wir hier eben gerade gehört haben, als Opener der Tales from the Dark Side, Marcia Bella. Und wir hören einen weiteren großen Erfolg von Lerita Mesuko, nämlich zusammen mit den Sparks, Singing in the Shower. Und ja, ich habe es erwähnt, weiß ich nicht, am Mikrofon Hans-Jörg Beinold. Und jetzt folgt Lerita Mesuko.

Ja, nochmal die Tales from the Dark Side und das, was wir jetzt hier gerade vernommen haben, das ist das Projekt Lights of Euphoria, bestehend aus Torben Schmidt und Jimmy Machon. Machen, ich weiß es nicht genau, wie der gute Herr, was das für ein Landsmann ist, dementsprechend wie der Nachname ausgesprochen wird. Das war ein Stück True Life, welches auch schon ein paar Tage auf dem Buckel hat. Das Ganze im Remix von VNV Nation, ein weiteres Stück von Lights of Euphoria, wird folgen, In Love with a Ghost. Ja, mal gucken, was sie da so drüber berichten können. Und danach schauen wir mal, was Mildreda zurzeit so am Start haben. Aber nun erstmal wieder Musik, Lights of Euphoria.

0: Ja, das war das belgische Dark Electro Duo, welches auf den Namen Mildreda hört. Und im Frühjahr diesen Jahres erschienen ihr Album Realities. Und davon haben wir gerade hier das Stück gehört. End of the Line. Ja, bei mir, also ja, mir wieder zu viel verzerrter Gesang leider mit drin. Sonst musikalisch und so weiter, nette Sache. Wir lauschen aber einfach doch nochmal im zweiten Stück, ob sich das da dann vielleicht ändert. Wir dürfen gespannt sein, nämlich Whispers in the Night. Da sind sie nochmal, Mildreda. Und danach gehen wir zurück ins Mittelalter und das tun wir dann mit Tanzwut zusammen.
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1: Tja, also für eine Nacht sind Tanzwut nicht zu haben, wie eben gerade besungen, auch schon. Ja, lange, lange Zeit unterwegs, seit 97, also sprich haben sie nächstes Jahr, wenn ich dann meine mathematischen Kenntnisse rausholen, das 30-jährige Jubiläum, das ist schon eine sehr stolze Leistung. Und das Stück, was wir jetzt eben gerade gehört haben, ist zu finden auf dem aktuellen Album Herz aus Stein. Und ein weiteres folgt natürlich, Ewig wie das Eis, hier sind nochmal für mich, für euch, für uns alle, für die Welt, Tanzwut.

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Ja, die Tales from the Dark Side sind es wieder. Tja, da weiß ich jetzt nicht, ob das mal eben noch wieder, ob das Mikro schon offen war. Der Moderator, busy, der Mann, bekam gerade einen Anruf und da musste ich einfach schnell rangehen, weil es die Frau war. Also, was soll man da machen? Also bitte, Respekt drücken geht ja wohl gar nicht. Ne? Dann habe ich hier unruhige Zeiten. Das wollen wir natürlich nicht. Die Stimme, die wir aber eben gerade gehört haben, das war Chelsea Joy Wolf. Chelsea Wolf, eine amerikanische Singer-Songwriterin, die unheimlich viele verschiedene Einflüsse in ihrer Musik hat. Gothic, Doom, Folk, oh Gott, alles Mögliche, Industrial, sehr, sehr viele verschiedene Einflüsse und ein neues Album hat sie auch am Start, nämlich The Dark. Und das erste Stück, welches wir hier eben gerade gehört haben, war Cold. Ja, Cold ist es noch nicht so ganz draußen. Man kann sich nicht mehr so ganz entscheiden zwischen Sommer und doch Herbst. Es variiert immer wieder gerne. Und wir lauschen einem weiteren Stück dieses Albums, Death is not the end. Ja, gut, wäre nicht verkehrt, ne? Wollen wir mal lauschen, was die Chelsea darüber so zu erzählen hat.

Ja, du musst ja doch noch mal schnell reingrätschen, der Moderator hier, Heide Witzka. Die Zeit vergeht wie im Fluge. Ja, wir sind schon kurz vorm Ende der heutigen Tales from the Dark Side. Da muss ich mich ja noch mal kurz melden und euch ein wunderbares Wochenende wünschen. Was wir gerade gehört haben, war vom dritten Album von Hole, bestehend aus Thomas Schernikau, sonst bei Force to Mode ja mit in die Gänge. Alexander Leonard Donant, der ist bei Flimmer und bei Fearcon Children. Und die beiden haben dieses Album, welches bald erscheint, am Start. Das Stück, was wir gehört haben, war das Stück Cage. Ein weiteres können wir vielleicht noch mal so ganz kurz ein bisschen reinschnuppern. Vielleicht kriegen wir es sogar auch noch ganz rein. Schauen wir mal. Erwähnt heißt dieses Stück. Und das komplette Album Thing, das wird dann in Kürze erscheinen. Und vielleicht spielen wir auch noch das eine oder andere Liedchen dann von dem Album. Also ein wunderbares Wochenende und nächsten Freitag wieder zwischen 19 und 20 Uhr die Tales from the Dark Side. So sieht's nämlich aus. Bis dahin.

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Ja, hallo da draußen an den Brüllwürfeln. Hier hat eine neue Expedition ins Klangreich gestartet. Ja, wisst ihr, ne? Klar, immer um diese Zeit. Ja, das war aus gegebenem Anlass. Ja, jetzt am 14. Dieses Monats ist im Alter von 68 Jahren Catherine Ringer gestorben. Die war ihres Zeichens mit ihrem auch schon lange verstorbenen Mann Fred Shishin, waren sie zusammen Lerita Mitsuko. Ja, ganz große französische Sängerin und finde ich richtig traurig. Und das werde ich mal zum Anlass nehmen, demnächst mal eine kleine Werkschau über ihr Werk zu machen. Da nochmal ein bisschen an sie erinnern. Ja, schade, 68 ist sie geworden. Ist einem Krebsleiden erlegen, genau wie ihr Mann damals. Ja, schade, jetzt habe ich... sie hatte nämlich immer am gleichen Tag Geburtstag wie ich. Das fand ich immer ganz niedlich. Okay, aber dann kommen wir jetzt zu fröhlicheren Sachen. Und zwar hierzu.

Ja, Tonträger haben Geburtstag und das die ganze Sendung über. Ja, ist sehr ergiebig. Also diese Jahreszeit ist immer die Zeit, wo ganz viele Neuerscheinungen rausgekommen sind. Und da ist natürlich auch viel Gutes dabei. Und deswegen habe ich heute in der... Mein Plattengeburtstagskalender hat die Sendung vollgekriegt. Und ja, dann spielen wir doch auch mal schöne Sachen, die heute vor etlichen Jahren erschienen sind. Der Methusalix ist heute, das Album heißt Smiley Smile, ist von den Beach Boys und kam vor 59 Jahren raus. Im Summer of Love, wo alles psychedelisch war und Brian Wilson das leider nicht hinbekommen hat, sein Smile-Werk zu beenden und darüber zusammengebrochen ist und es aufgegeben hat. Die Band hat sich dann ein paar von den Sachen geschnappt und auf einiges dazu komponiert und dann mit Verspätung im Herbst dann, im Herbst 67 dann Smiley Smile rausgebracht. Eine komplett unterbewertete Platte, wie ich finde. Sie hat eine sehr eigentümliche Stimmung. Viele Stücke stammen auch noch von Brian Wilson und also super gemacht. Fangen wir doch einfach mal an. Ich spiele einfach drei kurze hintereinander. Das muss einfach sein bei diesem Werk. Das erste heißt Vegetables und das, bei dieser Aufnahme ist tatsächlich ein gewisser Paul McCartney im Studio gewesen. Ja, und was hat er gemacht? Bass gespielt? Nee. Background gesungen? Nee. Was er gemacht hat, ist, er hat rhythmisch Stangensellerie kauen müssen. Na, dann kommt so eine Passage, hört mal genau hin. Einer von den Knirschstern da ist Paul McCartney.

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Am gleichen Tag vor 56 Jahren kam eine Platte raus, die unterschiedlicher nicht sein könnte zu der von Fleetwood Mac. Ja, sie heißt Paranoid, ist das zweite Album von Black Sabbath. Die hatten im Frühjahr ihr Debütalbum rausgebracht und die waren so unter Dampf, dann war im Herbst schon das neue Album in den Läden mit ihrem Signature-Hit natürlich Paranoid. Aber ich habe davon mal das schöne Electric Funeral Black Sabbath.

0: Black Sabbath mit dem großartigen Ozzy Osbourne. Ja, ach, ich vermisse ihn. Gut, aber mittlerweile ist die Expedition im September 1995 angekommen. Und da kam auf dem deutschen Markt eine Platte raus, die heißt Planet Punk. Ja, da haben die Ärzte wieder mal was Neues rausgebracht damals. Und da habe ich gefunden die traurige Ballade von Susi Spakowski.
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So, nächste Station, 18. September 2000. Ja, da machte Madonna mit ihrem Album aufmerksam, Music betitelt. Da wurde selbst ich hellhörig und da waren diverse Sachen drauf, die selbst mir gefielen. Sie hat sich da ein bisschen vorgearbeitet, hat sehr viel amtliche Sounds drauf gehabt. Sie hat immer die angesagtesten Produzenten, hat sie, glaube ich, immer noch. Und ja, Music, den Oberhit, den lassen wir außen vor. Ich habe hier auch ein Stück mit sehr schönen Sounds drauf. Impressive Instant, Madonna.

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1: Ja, in der Comedy geht's auch um Geburtstag bei Frühstück bei Stefanie.
2: Was gibt's Neues?
3: Ja, was guckst du denn so gestresst?
2: Ja, Timo rief mich gestern an, das geht mir noch richtig nach.
3: Was war denn?
2: Der kleine Bruder von seiner Freundin wird heute 11.
4: Ah, der dicke Jerome?
2: Ja, genau, und nur ist Krise wegen der Party heute, weil eigentlich wollen sie mit allem Mann in den Aquapark und hinterher schön zu McDonald's.
4: Ah, ja.
2: Ja, aber dann sagt einer, den komm ich nicht, da habe ich selber gerade gefeiert, das Ödi.
3: Ja, was soll das denn, wenn sie da gerade erst waren?
2: Ja, da war ja Jerome nicht eingeladen, so. Und dann wollen sie mit allem Mann auf einen Ponyhof und Reitstunden nehmen.
4: Ja, und dann schön zu McDonald's.
2: Ja, das ist ja Standard. Dann sagte er aber, Jerome, Ponyhof ist scheiße, dann wird er in der Schule verklappt.
3: Oha, guck an.
2: Ja, fällt das nur auch weg. Und auf der Kartbahn hatten sie auch überlegt, das geht nun nicht, weil man da erst ab 10 Jahre hin darf.
3: Wieso? Ich denke, er wird schon 11.
2: Ja, aber in seiner Klasse sind ja alle erst 8.
3: Aha, alles klar.
2: Dann wollten sie eine Detektivparty machen. Da kommt in so eine Theatergruppe mit einem Stück, mit einem Mordfall.
4: Ja.
2: Und die Kinder müssen mitraten.
3: Ah, Donnerwetter.
2: Ja, auf einen anderen Geburtstag war das nur aber so, dass einer das schon kannte und den Mörder verraten hat. Und nun wurden alle ausgebuht. Und dann hat einer noch den einen Schauspieler angespuckt und dann wurde das alles abgebrochen.
3: Oh, kannst mal sehen.
2: Nee, von dem hier ist das auch zu riskant, denn meinte Timo, sonst gehen wir alle in den neuen Muppets-Film und dann alle schön zu McDonald's.
3: Ja.
2: Nur ist der aber schon ab 0 Jahre.
4: Du und noch nicht mal in 3D, meine.
2: Siehst du, das ist ja nur auch wieder uncool. Außerdem haben den zwei schon gesehen gehabt und die wollen denn nicht kommen. Das ist jetzt zwar Jerome egal, aber nicht den einen, der auch kommen soll.
3: Aha.
2: Weil den kommt der nicht.
3: Also ich muss mir das so vorstellen, wenn er da Schulkameraden zu seinem Geburtstag zum Kaffee trinken einlädt,
2: Süße Kaffee trinken.
4: Wo lebst du denn da?
2: Womöglich noch mit Stille Post, Wattepusten und Stopp essen.
3: Wie bitte?

0: Ich geh heute.
1: Denk doch nicht mehr richtig.
2: Du, früher, als ich klein war, das weiß ich noch ganz genau, da kriegte ich zum Geburtstag eine Kerze angesteckt.
0: Mhm.
2: Das war vielleicht schön.
0: Mhm. Oh, süß.
2: Ja, einmal kam die Feuerwehr mit 20 Mann, du.
1: Wie reicht das hier jetzt?
0: Hans.
2: Was?
1: Mach dein Rätsel.
2: Ich brauche noch aufragende Gesteinsmasse mit 6 Buchstaben, hinten E und N.
0: Ja, so ein Haufen.
2: Jawohl.

Ja, natürlich unverkennbar. Alice Cooper, böse Tante Alice. Ja, das war das Album Dragontown, das er heute vor 25 Jahren rausbrachte. Daraus Sister Sarah. Ja, und jetzt gehen wir ein paar Jahre weiter ins Jahr 2006. Also genau 20 Jahre alt wird heute eine Platte der Stranglers. Und das hat ein nettes Wortspiel. Das schreibt sich nämlich Suite, also wie die Musik-Suite. Und dann in römischen Ziffern 16. Also wenn man es richtig ausspricht, heißt es Suite 16. Und daraus habe ich Unbroken des Stranglers.

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1: So, im Jahr 2015 brachte David Gilmour sein vorletztes Album raus, das da heißt Rattle That Lock. Und daraus das auch für ihn ungewöhnliche The Girl in the Yellow Dress, David Gilmour.

0: So, das war's mit der Expedition, mit der Geburtstagsexpedition. Rausschmeißer macht Tori Amos mit einer Platte, die heute ebenfalls 25 Jahre alt wird. Hört auf den schönen Namen Strange Little Girls, und da hat sie nur Coverversionen aufgenommen, und zwar von Liedern, die von Männern komponiert und gesungen und gespielt wurden. Und ich weiß gar nicht, was sie, das noch der Hintergedanke dabei war, aber sehr interessant. Und ich habe mir mal rausgesucht den John Lennon-Klassiker Happiness is a Warm Gun. Gut, wir hören uns nächste Woche wieder. Bis dahin sage ich
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alle 14 Tage freitags von 21 bis 22 Uhr. Und das war ein richtiger Aufwacher von der amerikanischen Band, der Rockband aus Manhattan in New York, gegründet 1997. Das ist natürlich Interpol mit einem Song ihres neuen Albums This Mirror Weighs a Stone. Und das war der Song See Out Loud. Und heute Abend ein bisschen rockigere Töne sind angesagt. Aus Irland kommen sie, Fountains DC, mit diesem

Das war einer von mehreren neuen Songs von Alexander Harry Kotz, der uns allerdings mit einem viel schöneren Namen, nämlich Elderbrook, bekannt ist. Hat schon einige sehr, sehr gute Alben herausgebracht. Das letzte im Jahre 2024, Another Touch. Und wir erwarten in Kürze ein brandneues Album. Und in der Keltheim kann ich euch heute auch schon einen weiteren Künstler vorstellen, der ein neues Album herausbringt, nämlich natürlich erst ein bisschen in einigen Wochen, aber ich habe schon mal einen Titel hier auf dem Plattenteller und das ist dieser Everyone heißt er und hier ist Jack Green.

0: Aus Toronto kommt dieser Künstler Jack Green, veröffentlicht auf dem Lucky Me Label von Bauer, dem Elektroniker aus New York. Und das war der Song Everyone. Und da erwarten wir in Kürze auch ein neues Album, genauso wie es von der nächsten Band, einer irischen Band aus Dublin gebürtig, die seit 2011 ihren ursprünglichen Namen 21 Demands umgewandelt haben in Coda Line. Sie bringen in Kürze ihr sechstes Album heraus und ich habe das große Vergnügen, euch hier schon einen Titel daraus vorzustellen. Vultures heißt er und damit klar ist, wo ihr seid, habe ich dieses hier noch zu hören, muss ich was zu hören bringen.
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Beatrice Christy Laus, so heißt diese Sängerin mit bürgerlichem Namen, eine philippinisch-britische Singer-Songwriterin, geboren auf den Philippinen, aber inzwischen lange in London, wo sie auch aufgewachsen ist. Und wir kennen sie unter dem Namen B.A. Bay Dubi. Immer ein bisschen schwierig auszusprechen, aber wir gewöhnen uns dran, denn nach dem 2020er Album Fake It Flowers und dem genauso erfolgreichen Album Beatopia aus dem Jahre 2024 haben wir ja jetzt ein neues Album von ihr. Es heißt Pylon und ich spiele in der Keltheim natürlich auch wieder den Titelsong.

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6 Minuten und 3 Sekunden. Das war ein Monster-Song, so heißt er auch, von Rodrigo Sanchez und Gabriela Quintero, die wir unter dem Namen Rodrigo y Gabriela kennen, ein mexikanisches Gitarrenduo, die für schnelle rhythmische akustische Gitarren bekannt sind. Rodrigo Sanchez Leadgitarre und Gabriela Quintero mit der Rhythm Guitar. Und das war ein neuer Song von ihnen. Monster heißt er. Sie werden jetzt herausbringen ein neues Album, Our Home. Und da bin ich mal sehr gespannt, wie wir das hier uns anhören können. Auf jeden Fall war das eben eine Stampede in der Killtime.

Stampede, so heißt dieser Song von Polar und Bryson, der Dubstep-Technoid mit dem Tim Reaper Remix in der Killtime. Und ich habe das große Vergnügen, heute einen Song euch zu spielen von Polar und Bryson zusammen mit Harriet Jackson. Der Song ist brandneu. This Time. Und ihr hört die Killtime.

Requiem for Village, so heißt ein neuer Song von Stephen Wilson, dem britischen Musiker, der Leadgitarrist, Sänger und Songwriter der Band Porcupine Tree ist und jetzt in Kürze ein Soloalbum mal wieder herausbringen wird. Und das werden wir natürlich hier in der Killtime gerne auch dann uns mal anhören. Das war es heute Abend wieder mit der Killtime. Achim Killenberg bedankt sich fürs Zuhören. Die Sendung alle 14 Tage freitags von 21 bis 22 Uhr. Und vor allen Dingen, wer nicht alles hat mitkriegen können, der kann mir gerne eine E-Mail schreiben, um die Playlist anzufordern. Ganz einfach, die E-Mail-Adresse lautet killtime, in einem Wort geschrieben, @gmx.de. Killtime in einem Wort, @gmx.de. Und ich versuche das relativ zeitnah zu beantworten. Also ein bisschen Geduld solltet ihr haben. Ich versuche es dann zügig zu machen. Und zum Schluss habe ich hier einen Song von einem Künstler, einem Trompeter aus den USA, der leider schon 2021 verstorben ist. John Hassell, Trompeter, Komponist und Autor. Aber jetzt werden in Kürze einige Aufnahmen von ihm, die man wieder aufgefunden hat, veröffentlicht. Und einer, den spiele ich euch zum Schluss. Blue Bayou.

zu einer frischen Ausgabe von Soul FM. Wir haben es kurz nach 22 Uhr. Uns bleiben wieder, sage und schreibe, 120 Minuten Zeit, Soul und Funky Tunes gemeinsam zu genießen am Freitagabend. Ich wünsche euch viel Spaß.

Pink, ein Song vom Unlimited Touch. Bekannt auch mit dem Song geworden, Searching to Find the One. Hier mal ein Song, den ich, glaube ich, ewig nicht gespielt habe. Er heißt In the Middle. Produziert und arrangiert von William Anderson, Raymond Reed und Bert Wright. Raymond Reed und Bert Wright auch bekannt für weitere Gruppen wie zum Beispiel Rocket. Auch öfter mal im Programm gewesen. Sollte ich mal wieder rauskramen. Auch ewig nicht gespielt. Egal, jetzt kommt erstmal Unlimited Touch mit dem Song In the Middle.

Viva, viva, das sind Doug Master. Mit einem frischen Song, der heißt Let Your Body Move. Und Freude, oh Freude, es kündigt sich ein neues Album.

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Dann den Bruce Street mit Mighty You Up on the Hill. Aus dem Jahre 1981. Ihr Zone FM, 23:32 Uhr. In der Zeit bis Mitternacht mit Soul und Funky Tunes. Meine E-Mail-Adresse lautet soulfm@gmx.net. Wenn ihr Fragezeichen habt, die Overtunes zu diversen Tracks, die innerhalb der Shows laufen, dann schreibt mir gerne an die Adresse soulfm@gmx.net.

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